0: besser über Deutschland zu verteilen. Mindestens ein Drittel der Anlagen soll außerhalb des Südens entstehen, auch in Ostdeutschland. Sachsens Energieminister Dirk Panther spricht von einem wichtigen Signal für die Versorgungssicherheit und die Energiestandorte im Freistaat. Und Formel 1, Lewis Hamilton hat den großen Preis von Katalonien gewonnen. Der Ferrari-Pilot setzte sich überraschend vor George Russell im Mercedes und Weltmeister Lando Norris im McLaren durch. WM-Spitzenreiter Kimi Antonelli schied kurz vor dem Ziel wegen eines technischen Defekts aus.
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2: Diese Nacht wechselnd bewölkt, aber nur vereinzelt Regen bei Tiefstwerten zwischen 12 und 8 Grad. Ja, heute zum Wochenstart nochmal unbeständig und windig, bei maximal 15 bis 20 Grad sind einzelne Schauer möglich. Der Dienstag und vor allem am Mittwoch sehr sommerlich und es wird von Tag zu Tag wärmer in dieser neuen Woche. Am Donnerstag sind wir bei um die 30 Grad.

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1: Ich bin Hendrik Daum. Schützenfest zum WM-Auftakt für die deutsche Fußballnationalmannschaft. Die DFB-Auswahl hat in Houston ihr erstes Gruppenspiel gegen WM-Neuling Curaçao mit 7:1 gewonnen. Torschützen für Deutschland waren Felix Metscher, Nico Schlotterbeck, Jamal Musiala, Nathaniel Brown, Dennis Undaff und Kai Havertz, der gleich zweimal traf. Ein hochzufriedener Bundestrainer.
2: Das Miteinander, was sie haben, auch auf dem Platz, aber auch außerhalb des Platzes, ist schon außergewöhnlich. Und davon müssen sie zehren. Und da sind auch mal schwierige Momente sicher dabei, die man dann aber leichter wegstecken kann, wenn man einfach zusammensteht. Und das machen sie schon gut. Und natürlich ein Auftaktsieg ist immer wichtig. Ein Start in ein Rennen ist immer sehr wichtig. Und von dem her sind wir froh, dass wir das geschafft haben.
1: Julian Nagelsmann bei Magenta TV. Das zweite Gruppenspiel bestreitet die deutsche Elf am kommenden Samstag. Gegner in Toronto ist dann die Elfenbeinküste. Die Niederlande haben einen Auftaktsieg gegen Japan verspielt. Trotz einer zweimaligen Führung musste sich das Oranje-Team mit einem 2:2 zufrieden geben. Nach langem Hin und Her haben sich die USA und der Iran jetzt auf ein Friedensabkommen geeinigt. Das haben der Vermittler Pakistan und US-Präsident Trump vor kurzem auf X und True Social mitgeteilt. Die USA und der Iran, heißt es, hätten die sofortige und dauerhafte Einstellung der militärischen Operationen an allen Fronten erklärt. US-Präsident Trump erklärte weiter, er habe das Ende der US-Seeblockade in der Straße von Hormuz angeordnet und auch der Iran werde, so Trump, umgehend die Straße von Hormuz öffnen. Die offizielle Unterzeichnung der Vereinbarung ist für den kommenden Freitag in der Schweiz geplant. Beim Bau neuer Kraftwerke soll der Osten künftig stärker zum Zug kommen. Der Bundesrat hat dafür grünes Licht für einen Vorstoß aus Sachsen gegeben. Geplant ist, neue Kraftwerke künftig besser über Deutschland zu verteilen. Mindestens ein Drittel der Anlagen soll außerhalb des Südens entstehen, auch in Ostdeutschland. Sachsens Energieminister Dirk Panther spricht von einem wichtigen Signal für die Versorgungssicherheit und die Energiestandorte im Freistaat. Und Formel 1, Lewis Hamilton hat den großen Preis von Katalonien gewonnen. Der Ferrari-Pilot setzte sich überraschend vor George Russell im Mercedes und Weltmeister Lando Norris im McLaren durch. WM-Spitzenreiter Kimi Antonelli schied kurz vor dem Ziel wegen eines technischen Defekts aus.
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3: Diese Nacht wechselnd bewölkt, aber nur vereinzelt Regen bei Tiefstwerten zwischen 12 und 8 Grad.

Ja, heute zum Wochenstart nochmal unbeständig und windig, bei maximal 15 bis 20 Grad sind einzelne Schauer möglich. Der Dienstag und vor allem am Mittwoch sehr sommerlich und es wird von Tag zu Tag wärmer in dieser neuen Woche. Am Donnerstag sind wir bei um die 30 Grad.

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1: Ich bin Hendrik Daum. Ein wahres Schützenfest gab's zum WM-Auftakt in den USA für die deutsche Fußballnationalmannschaft. Die DFB-Auswahl hat in Houston ihr erstes Gruppenspiel gegen Außenseiter Curaçao mit 7:1 gewonnen. Moritz Einzel berichtet.
2: Das deutsche Team erwischte einen Traumstart mit einem frühen Tor von Metscher. Dann verlor die DFB-Auswahl kurz den Faden. Komenencia überwand Torwartrückkehrer Neuer zum 1:1 für Curaçao. Danach aber Einbahnstraße für Deutschland. Schlotterbeck und Havertz per Elfmeter stellten noch vor der Pause auf 3:1. Im zweiten Durchgang schraubten Musiala, Brown, Undav und nochmal Havertz das Ergebnis in die Höhe. 7:1. Ein toller WM-Auftakt für die deutsche Mannschaft. Das macht Lust auf mehr.
1: Und dank eines Last-Minute-Treffers hat die Elfenbeinküste das Duell der nächsten beiden deutschen WM-Gegner gewonnen. Die Westafrikaner setzten sich mit 1:0 gegen Ecuador durch. Außerdem haben sich die Niederlande und Japan 2:2 getrennt. Nach langem Hin und Her haben sich die USA und der Iran jetzt auf ein Friedensabkommen geeinigt. Das haben der Vermittler Pakistan und US-Präsident Trump vor kurzem auf X und Truth Social mitgeteilt. Die USA und der Iran, heißt es, hätten die sofortige und dauerhafte Einstellung der militärischen Operationen an allen Fronten erklärt. US-Präsident Trump erklärte weiter, er habe das Ende der US-Seeblockade in der Straße von Hormuz angeordnet und auch der Iran werde, so Trump, umgehend die Straße von Hormuz öffnen. Die offizielle Unterzeichnung der Vereinbarung ist für den kommenden Freitag in der Schweiz geplant. Beim Bau neuer Kraftwerke soll der Osten künftig stärker zum Zug kommen. Der Bundesrat hat dafür grünes Licht für einen Vorstoß aus Sachsen gegeben. Geplant ist, neue Kraftwerke künftig besser über Deutschland zu verteilen. Mindestens ein Drittel der Anlagen soll außerhalb des Südens entstehen, auch in Ostdeutschland. Sachsens Energieminister Dirk Panther spricht von einem wichtigen Signal für die Versorgungssicherheit und die Energiestandorte im Freistaat. Und Formel 1, Lewis Hamilton hat den großen Preis von Katalonien gewonnen. Der Ferrari-Pilot setzte sich überraschend vor George Russell im Mercedes und Weltmeister Lando Norris im McLaren durch. WM-Spitzenreiter Kimi Antonelli schied kurz vor dem Ziel wegen eines technischen Defekts aus.
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1: Ich bin Hendrik Daum. Einen schönen guten Morgen. Es war ein Traumstart in die WM. Damit kann die Euphoriewelle aus den USA jetzt zu uns herüberschwappen. Mit einem 7:1 Torfestival gegen Curaçao haben die deutschen Kicker für den erhofften Budenzauber in Houston gesorgt. Torwartrückkehrer Manuel Neuer bei Magenta TV.
2: Die Spielfreude war da. Jeder, der eingewechselt wurde, hat Energie reingebracht. Ich glaube, man sieht die Geschlossenheit in der Mannschaft. Das war jetzt nicht Brasilien im Halbfinale, das war Curaçao im ersten Spiel. Aber man muss immer einen guten Start haben und den haben wir heute gehabt und deshalb sind wir erstmal froh.
1: Das zweite Gruppenspiel bestreitet die deutsche Elf am kommenden Samstag. Gegner in Toronto ist dann die Elfenbeinküste, die vor kurzem mit 1:0 gegen Ecuador sich durchgesetzt hat. Nach langem Hin und Her haben sich die USA und der Iran jetzt auf ein Friedensabkommen geeinigt. Das haben der Vermittler Pakistan und US-Präsident Trump in der Nacht auf X und Truth Social mitgeteilt. Die USA und der Iran, heißt es, hätten die sofortige und dauerhafte Einstellung der militärischen Operationen erklärt. Trump erklärte weiter, er habe das Ende der US-Seeblockade in der Straße von Hormuz angeordnet. Und auch der Iran werde, so Trump, nach der offiziellen Unterzeichnung der Vereinbarung die Straße von Hormuz öffnen. Die Unterzeichnung ist für kommenden Freitag in der Schweiz geplant. Heute starten in Sachsen die Aktionstage Unternehmensnachfolge. Bis zum 26. Juni bieten Ministerium und Wirtschaftskammern kostenlose Beratungen und Workshops an, um den Übergabeprozess für jährlich rund 1.500 betroffene Unternehmen zu sichern. Wirtschaftsminister Dirk Panther sagte, jede gelungene Übernahme sichere Arbeitsplätze, Wohlstand und Wertschöpfung unmittelbar vor Ort. Mehr Infos gibt es online unter unternehmensnachfolge.de. Alba Berlin hat das zweite Finalspiel der Basketball-Bundesliga beim FC Bayern München gewonnen und in der Serie überraschend zum 1:1 ausgeglichen. Die Berliner kämpften sich auswärts zu einem 86:79. Das dritte Duell der Best-of-Five-Serie steigt am Mittwoch in Berlin.
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3: Guten Morgen. Ja, heute nochmal unbeständiges Wetter und sehr windig. Bei maximal 15 bis 20 Grad sind einzelne Schauer möglich. Morgen der Dienstag freundlicher und vor allem dann ab Mittwoch sehr sommerlich. Es wird von Tag zu Tag wärmer. Am Donnerstag um die 30 Grad.
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1: Mit Conny Hartmann. Glück auf! Deutschland hat bei der Fußball-WM einen gelungenen Auftakt gefeiert. Die DFB-Elf besiegte in Houston Außenseiter Curaçao mit 7:1. Alexander Hodeck ist neuer Bürgermeister von Eibenstock. Nach dem vorläufigen Wahlergebnis schaffte es der CDU-Kandidat auf knapp 74% der Stimmen. Der zweite Kandidat war André Hempel von der AfD. Die Annaberger Keet ist nach 10 Tagen zu Ende gegangen. Laut Stadt kamen rund 150.000 Besucher. Damit liegt das Volksfest auf dem Niveau der Vorjahre. Ab heute wird in Schwarzenberg ein Abschnitt der Grünhainer Straße zur Einbahnstraße. Die Durchfahrt in Richtung Busbahnhof bleibt frei. Die Gegenrichtung ist gesperrt. Grund sind Leitungsarbeiten der Stadtwerke. Die USA und der Iran haben sich auf ein Friedensabkommen geeinigt. Beide Seiten erklärten die sofortige und dauerhafte Einstellung der militärischen Operationen an allen Fronten.
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2: Guten Morgen. Ja, heute nochmal unbeständiges Wetter und sehr windig. Bei maximal 15 bis 20 Grad sind einzelne Schauer möglich. Morgen der Dienstag freundlicher und vor allem dann ab Mittwoch sehr sommerlich. Es wird von Tag zu Tag wärmer. Am Donnerstag um die 30 Grad.
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1: Guten Morgen, einen wunderbaren Montag. Ach, Wetter ist immer noch so ein bisschen wechselhaft, zumindest heute 17, 18 Grad die Höchstwerte. Immer mal sind Schauer möglich im Laufe des Tages und auf den Straßen, da haben wir noch nichts. Keine Staus und Blitzer, aber Sie vielleicht, Sie haben vielleicht irgendwas gesehen.

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1: Mit Conny Hartmann. Glück auf! Die deutsche Nationalmannschaft ist mit einem Kantersieg in die Weltmeisterschaft gestartet. Das Team gewann gegen Außenseiter Curaçao.

0: in Houston locker und leicht mit 7:1. Doppeltorschütze Kai Havertz bei Magenta TV.
1: Ich glaube, in so ein Turnier reinzukommen, erste WM-Spiel ist immer hart. Das haben wir, glaube ich, auch in den letzten Jahren gesehen. Deswegen, glaube ich, muss man das Spiel erstmal so gewinnen, wie wir es gemacht haben. Da können wir froh drüber sein. Jetzt, glaube ich, gilt es gut zu regenerieren und dann voller Fokus aufs nächste Spiel.
0: Neben Havertz ragt vor allem auch Nathaniel Brown beim DFB-Team heraus. Der nächste Gegner ist am Samstag die Elfenbeinküste. Alexander Hodeck ist neuer Bürgermeister von Eibenstock. Nach dem vorläufigen Wahlergebnis schaffte es der CDU-Kandidat auf knapp 74% der Stimmen.
2: Hodeck war schon seit 2009 im Eibenstocker Stadtrat, seit 2 Jahren erster Stellvertreter des Bürgermeisters und seit diesem Frühjahr führt er die Amtsgeschäfte der Stadt. Im März hatte der damalige Bürgermeister Uwe Stab sich aus gesundheitlichen Gründen in den Ruhestand versetzen lassen. Hodeck war gegen AfD-Kandidat André Hempel angetreten. Auch Hempel ist seit 7 Jahren im Stadtrat. Allerdings konnte er in puncto Lokalkolorit nicht punkten. Er wohnt in Schneeberg. Die Wahlbeteiligung lag bei gut 58%. Sandra Petzold, Nachrichtenredaktion.
0: Die Annaberger Kate ist gestern Abend nach 10 Tagen zu Ende gegangen. Schausteller, Stadt und Polizei ziehen eine positive Bilanz. Rund 150.000 Besucher seien auf dem größten Volksfest im Erzgebirge gewesen. Das sind in etwa so viele wie in den vergangenen Jahren, so die Stadt. Ab heute wird in Schwarzenberg die Grünhainer Straße zur Einbahnstraße. Die Durchfahrt in Richtung Busbahnhof bleibt frei. Die Gegenrichtung ist gesperrt. Grund sind Leitungsarbeiten der Stadtwerke. Gebaut wird bis Ende Juli in 3 Abschnitten. Los geht's heute erstmal zwischen dem Abzweig Robert-Koch-Straße und dem Neustädter Ring. Die Schweizer haben eine Bevölkerungsobergrenze abgelehnt. 55% stimmten in einer Volksabstimmung gegen den SVP-Vorstoß, die Einwohnerzahl bis 2050 auf 10 Millionen zu begrenzen. Dafür hätte die Migration stärker eingeschränkt werden müssen.
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4: Guten Morgen. Fast überall bewölkt, aber trocken bei 10 bis 13 Grad aktuell. Später kommt auch mal die Sonne durch. Einzelne Schauer nicht ausgeschlossen. Topwerte 15 bis 19 Grad und es bleibt recht windig zum Wochenstart. Morgen mehr Sonne, aber auch Schauer und Gewitter bei 20 bis 24 Grad. Und dann kommt der Sommer zurück am Mittwoch bis 27. Am Donnerstag Sonne satt bis 30 Grad. Und da ist schon einiges los auf den Straßen. Vorsicht, ein Reifenmantel auf der 14 Dresden Richtung Leipzig zwischen Nossen Ost und Nossen Nord auf der linken Spur. Dann auf der A14 Halle Richtung Leipzig, Unfall zwischen Halle Drotha und Rastplatz Bietersberg. Vollgesperrt ist die A38 Leipzig Richtung Halle zwischen Dreieck Halle Süd und Scharfstedt. Hier ein brennendes Fahrzeug und da müssen Sie hier mit langen Stau rechnen aktuell. Und dann haben wir noch eine Sperrung nach Unfall, die B101 in Großenhain, die Beethovenstraße. Noch freilaufende Pferde in Niederjana. Allen unterwegs gute Fahrt.

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1: Mit Conny Hartmann. Glück auf! Fußballparty in den USA. Die deutsche Nationalmannschaft hat in ihrem ersten WM-Gruppenspiel Außenseiter Curaçao deklassiert. Mehr zum Spiel gleich im Sport. Alexander Hodeck ist neuer Bürgermeister von Eibenstock. Nach dem vorläufigen Wahlergebnis schaffte es der CDU-Kandidat auf knapp 74% der Stimmen. Der zweite Kandidat war André Hempel von der AfD. Hier bei uns im Erzgebirge arbeiten rund 1300 Gebäudereiniger.

0: Die IG Bauer fordert mehr Anerkennung und Lohn für die Beschäftigten in der Branche. Immer mehr Menschen in Sachsen sind von Überschuldung betroffen. Die Diakonie Sachsen meldet rund 3000 Beratungsfälle im letzten Jahr. Russische Raketen haben in der Nacht die Hauptkirche des UNESCO-geschützten Höhlenklosters in Kiew in Brand gesetzt. Es gibt schwere Schäden. In den sozialen Netzwerken sind Bilder vom brennenden Dach der Kathedrale zu sehen.
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2: Guten Morgen. Fast überall bewölkt, aber trocken bei 10 bis 13 Grad aktuell. Später kommt auch mal die Sonne durch. Einzelne Schauer nicht ausgeschlossen. Topwerte 15 bis 19 Grad und es bleibt recht windig zum Wochenstart. Morgen mehr Sonne, aber auch Schauer und Gewitter bei 20 bis 24 Grad. Und dann kommt der Sommer zurück am Mittwoch bis 27. Am Donnerstag Sonne satt bis 30 Grad. Und da ist schon einiges los auf den Straßen. Vorsicht, ein Reifenmantel auf der 14 Dresden Richtung Leipzig zwischen Nossen Ost und Nossen Nord auf der linken Spur. Dann auf der A14 Halle Richtung Leipzig, Unfall zwischen Halle Drotha und Rastplatz Bietersberg. Vollgesperrt ist die A38 Leipzig Richtung Halle zwischen Dreieck Halle Süd und Scharfstedt. Hier ein brennendes Fahrzeug und da müssen Sie hier mit langen Stau rechnen aktuell. Und dann haben wir noch eine Sperrung nach Unfall, die B101 in Großenhain, die Beethovenstraße. Noch freilaufende Pferde in Niederjana. Allen unterwegs gute Fahrt.

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1: Guten Morgen, nur zum Tagesstart gibt es noch ein paar mehr Wolkenlücken. Hier und da ist sogar etwas blau zu sehen, aber es ziehen dann ein paar mehr Wolken auf im Laufe des Tages. Gibt auch eine kleinere Schauerwahrscheinlichkeit bei Höchstwerten so um die 17, 18 Grad. Und auf den Straßen haben wir noch nichts, keine Staus und keine Blitzer. Ich wünsche jetzt erstmal einen wunderschönen Montag.

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1: Mit Conny Hartmann. Schönen guten Morgen. Für die deutsche Fußballnationalmannschaft war es ein Traumstart in die WM. Damit kann die Euphoriewelle aus den USA jetzt zu uns herüberschwappen. Mit einem 7:1 Torfestival gegen Curaçao haben die deutschen Kicker für den erhofften Budenzauber in Houston gesorgt. Torwart-Rückkehrer Manuel Neuer bei Magenta TV.
2: Die Spielfreude war da. Jeder, der eingewechselt wurde, hat Energie reingebracht. Ich glaube, man sieht die Geschlossenheit in der Mannschaft. Das war jetzt nicht Brasilien im Halbfinale, das war Curaçao im ersten Spiel. Aber man muss immer einen guten Start haben und den haben wir heute gehabt und deshalb sind wir erstmal froh.
1: Das zweite Gruppenspiel bestreitet die deutsche Elf am kommenden Samstag. Anstoß ist dann um 22 Uhr. Alexander Hodeck ist neuer Bürgermeister von Eibenstock. Nach dem vorläufigen Wahlergebnis schaffte es der CDU-Kandidat auf knapp 74% der Stimmen.
3: Hodeck war schon seit 2009 im Eibenstocker Stadtrat, seit 2 Jahren erster Stellvertreter des Bürgermeisters und seit diesem Frühjahr führt er die Amtsgeschäfte der Stadt. Im März hatte der damalige Bürgermeister Uwe Stab sich aus gesundheitlichen Gründen in den Ruhestand versetzen lassen. Hodeck war gegen AfD-Kandidat André Hempel angetreten. Auch Hempel ist seit 7 Jahren im Stadtrat, allerdings konnte er in puncto Lokalkolorit nicht punkten. Er wohnt in Schneeberg. Die Wahlbeteiligung lag bei gut 58%. Sandra Petzold, Nachrichtenredaktion.
1: Die Annaberger Kät ist gestern Abend nach 10 Tagen zu Ende gegangen. Schausteller, Stadt und Polizei ziehen eine positive Bilanz. Rund 150.000 Besucher seien auf dem größten Volksfest im Erzgebirge gewesen. Das sind in etwa so viele wie in den vergangenen Jahren, so die Stadt. Das Eröffnungswochenende und der Feuerwerkssamstag liefen besonders gut. Dagegen waren der Familientag, Donnerstag und Freitag verregnet und damit weniger gut besucht. Mit 8 registrierten Straftaten waren es 2 weniger als im Vergangenen.

0: vergangenen Jahr. Alba Berlin hat das zweite Finalspiel der Basketball-Bundesliga beim FC Bayern München gewonnen und in der Serie überraschend zum 1:1 ausgeglichen. Die Berliner kämpften sich auswärts zu einem 86:79. Das dritte Duell der Best-of-Five-Serie steigt am Mittwoch in Berlin.
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2: Guten Morgen. Fast überall bewölkt, aber trocken bei 10 bis 13 Grad aktuell. Später kommt auch mal die Sonne durch. Einzelne Schauer nicht ausgeschlossen. Topwerte 15 bis 19 Grad und es bleibt recht windig zum Wochenstart. Morgen mehr Sonne, aber auch Schauer und Gewitter bei 20 bis 24 Grad. Und dann kommt der Sommer zurück am Mittwoch bis 27. Am Donnerstag Sonne satt bis 30 Grad. Vorsicht auf der A13 Dresden Richtung Berlin, liegt ein totes Tier zwischen Karlau und Kittlitz auf der linken Spur. Weiterhin voll gesperrt nach einem brennenden Fahrzeug die A38 Leipzig Richtung Halle zwischen Dreikalle Süd und Scharfstedt. Auch gesperrt nach Unfall die B101 in Großenhain, die Beethovenstraße. Und die Bahnschranke öffnet nicht mehr im Kreis Bautzen auf der Bernsdorfer Straße zwischen Wiednitz und Bernsdorf. Dann wird geblitzt auf der A4 Dresden Richtung Görlitz am Dreieck Dresden Nord, B87 in Gordemitz Richtung Leipzig und in Naundorf in Leisnig.
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1: Mit Conny Hartmann. Glück auf! Fußballparty in den USA. Die deutsche Nationalmannschaft hat in ihrem ersten WM-Gruppenspiel Außenseiter Curaçao deklassiert. Mehr zum Spiel gleich im Sport. Alexander Hodeck ist neuer Bürgermeister von Eibenstock. Nach dem vorläufigen Wahlergebnis schaffte es der CDU-Kandidat auf knapp 74% der Stimmen. Der zweite Kandidat war André Hempel von der AfD. Hier bei uns im Erzgebirge arbeiten rund 1300 Gebäudereiniger. Die IG Bau fordert mehr Anerkennung und Lohn für die Beschäftigten in der Branche. Immer mehr Menschen in Sachsen sind von Überschuldung betroffen. Die Diakonie Sachsen meldet rund 3000 Beratungsfälle im letzten Jahr. Russische Raketen haben in der Nacht die Hauptkirche des UNESCO-geschützten Höhlenklosters in Kiew in Brand gesetzt. Es gibt schwere Schäden. In den sozialen Netzwerken sind Bilder vom brennenden Dach der Kathedrale zu sehen.
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2: Guten Morgen. Fast überall bewölkt, aber trocken bei 10 bis 13 Grad aktuell. Später kommt auch mal die Sonne durch. Einzelne Schauer nicht ausgeschlossen. Topwerte 15 bis 19 Grad und es bleibt recht windig zum Wochenstart. Morgen mehr Sonne, aber auch Schauer und Gewitter bei 20 bis 24 Grad. Und dann kommt der Sommer zurück am Mittwoch bis 27. Am Donnerstag Sonne satt bis 30 Grad. Bergungsarbeiten und Stau auf der A38 Leipzig Richtung Kalle zwischen Dreikalle Süd und Scharfstedt geht es nur auf der linken Spur dran vorbei. Staut sich ab Bad Lauchstädt bereits. Eine Dreiviertelstunde mehr einplanen. Und Vorsicht an toter Fuchs zwischen der Kreuzung nach Krumm-Hermsdorf und Neustadt in Sachsen. Das ist die Berghausstraße. Geblitzt wird auf der A4 Dresden Richtung Görlitz am Dreieck Dresden Nord, B87 in Gordemitz Richtung Leipzig sowie in Naundorf in Leisnig.

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1: Einen schönen guten Morgen, schönen Montag. Das Wetter ist eher wechselhaft heute zum Start in die neue Woche, obwohl es ganz selten auch mal kleinere Wolkenlücken geben kann. Aber eben auch Schauer, die immer mal mitmischen, die Temperaturen. Die gehen so auf 17, 18 Grad rauf und auf den Straßen ist alles noch entspannt. Aber Ihre Meldung gerne an die 03 mal 800 und die 4. Gute Fahrt.

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1: Mit Conny Hartmann. Glück auf! Die deutsche Nationalmannschaft ist mit einem Kantersieg in die Weltmeisterschaft gestartet. Das Team gewann gegen Außenseiter Curaçao in Houston locker und leicht mit 7:1. Doppeltorschütze Kai Havertz bei Magenta TV.
2: Ich glaube, in so ein Turnier reinzukommen, erste WM-Spiel ist immer hart. Das haben wir, glaube ich, auch in den letzten Jahren gesehen. Deswegen, glaube ich, muss man das Spiel erstmal so gewinnen, wie wir es gemacht haben. Da können wir froh drüber sein. Jetzt, glaube ich, gilt es gut zu regenerieren und dann voller Fokus aufs nächste Spiel.
1: Der nächste Gegner ist am Samstag die Elfenbeinküste. Alexander Hodeck ist neuer Bürgermeister von Eibenstock. Nach dem vorläufigen Wahlergebnis schaffte es der CDU-Kandidat auf knapp 74% der Stimmen.
3: Hodeck war schon seit 2009 im Eibenstocker Stadtrat, seit 2 Jahren erster Stellvertreter des Bürgermeisters und seit diesem Frühjahr führt er die Amtsgeschäfte der Stadt. Im März hatte der damalige Bürgermeister Uwe Stab sich aus gesundheitlichen Gründen in den Ruhestand versetzen lassen. Hodeck war gegen AfD-Kandidat André Hempel angetreten. Auch Hempel ist seit 7 Jahren im Stadtrat, allerdings konnte er in puncto Lokalkolorit nicht punkten. Er wohnt in Schneeberg. Sandra Petzold, Nachrichtenredaktion.
1: Die Annaberger Kate ist gestern Abend nach 10 Tagen zu Ende gegangen. Schausteller, Stadt und Polizei ziehen eine positive Bilanz. Rund 150.000 Besucher seien auf dem größten Volksfest im Erzgebirge gewesen. Das sind in etwa so viele wie in den vergangenen Jahren, so die Stadt. Das Eröffnungswochenende und der Feuerwerkssamstag liefen besonders gut. Dagegen waren der Familientag, Donnerstag und Freitag verregnet und damit weniger gut besucht. Ab heute wird in Schwarzenberg die Grünhainer Straße zur Einbahnstraße. Die Durchfahrt in Richtung Busbahnhof bleibt frei. Die Gegenrichtung ist gesperrt. Grund sind Leitungsarbeiten der Stadtwerke. Gebaut wird bis Ende Juli in 3 Abschnitten. Los geht's heute erstmal zwischen dem Abzweig Robert-Koch-Straße und dem Neustädter Ring. Die Schweizer haben eine Bevölkerungsobergrenze abgelehnt. 55% stimmten in einer Volksabstimmung gegen den SVP-Vorstoß, die Einwohnerzahl bis 2050 auf 10 Millionen zu begrenzen. Dafür hätte die Migration stärker eingeschränkt werden müssen.
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4: Guten Morgen, fast überall bewölkt.

aber trocken bei 10 bis 13 Grad aktuell. Später kommt auch mal die Sonne durch, einzelne Schauer nicht ausgeschlossen, Topwerte 15 bis 19 Grad und es bleibt recht windig zum Wochenstart. Morgen mehr Sonne, aber auch Schauer und Gewitter bei 20 bis 24 Grad und dann kommt der Sommer zurück am Mittwoch bis 27, am Donnerstag Sonne satt bis 30 Grad. Geänderte Verkehrsführung haben wir wegen Instandsetzungsarbeiten am auf der 4 Chemnitz Dresden zwischen Dreiknossen und Wilsdruff in beiden Richtungen sowie auf der 17 Prag Richtung Dresden zwischen Dresden-Gorbitz und dem Dreieck Dresden-West. Eine halbe Stunde dauert es noch länger wegen Bergungsarbeiten auf der A38 Leipzig Richtung Halle zwischen Dreieck Halle Süd und Scharfstedt. Geblitzt wird auf der A9 Richtung Berlin am Rastplatz Köckern bei Tempo 120, in Chemnitz auf der Klaffenbacher Straße Richtung Annaberger sowie auf der Zwickauer Straße Stadt Einwärts und in Mockrena Richtung Doberschütz.

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1: Mit Conny Hartmann. Glück auf! Fußballfans hier bei uns haben vor den Bildschirmen gestern Abend gefeiert. Die deutsche Fußballnationalmannschaft hat ihr erstes WM-Gruppenspiel klar gewonnen. In Houston besiegte die DFB-Elf Curaçao mit 7:1. Zwischen Steinbach und Satzung ist die Kreisstraße ab heute voll gesperrt. Zwischen dem Abzweig zur S218 nach Reizenhain und der Zufahrt zum Hirtenstein wird gebaut. Alexander Hodeck ist neuer Bürgermeister von Eibenstock. Nach dem vorläufigen Wahlergebnis schaffte es der CDU-Kandidat auf knapp 74% der Stimmen. Führende Unternehmen und Forschungseinrichtungen der europäischen Halbleiterszene treffen sich ab heute zum Erfahrungsaustausch in Dresden. Im Mittelpunkt der dreitägigen Veranstaltung stehen aktuelle Trends und Entwicklungen. Während einer neuen Welle russischer Luftangriffe auf die Ukraine ist auch die Hauptkirche des zum Weltkulturerbe zählenden Höhlenklosters in Kiew in Brand geraten. Es gibt schwere Schäden.
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2: Guten Morgen. Fast überall bewölkt, aber trocken bei 10 bis 13 Grad aktuell. Später kommt auch mal die Sonne durch. Einzelne Schauer nicht ausgeschlossen. Topwerte 15 bis 19 Grad und es bleibt recht windig zum Wochenstart. Morgen mehr Sonne, aber auch Schauer und Gewitter bei 20 bis 24 Grad. Und dann kommt der Sommer zurück am Mittwoch bis 27. Am Donnerstag Sonne satt bis 30 Grad. Geänderte Verkehrsführung haben wir wegen Instandsetzungsarbeiten. Einmal auf der 4 Chemnitz Dresden zwischen Dreiknossen und Wilsdruff in beiden Richtungen. Sowie auf der 17 Prag Richtung Dresden zwischen Dresden-Gorbitz und dem Dreieck Dresden-West. Eine halbe Stunde dauert es noch länger wegen Bergungsarbeiten auf der A38 Leipzig Richtung Halle zwischen Dreieck Halle Süd und Scharfstedt. Geblitzt wird auf der A9 Richtung Berlin am Rastplatz Köckern bei Tempo 120, in Chemnitz auf der Klaffenbacher Straße Richtung Annaberger sowie auf der Zwickauer Straße stadteinwärts und im Mockrena Richtung Doberschütz.
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1: Glück auf und einen wunderschönen Montag. Wetter ist so ziemlich wechselhaft. Es gibt zwar immer mal Wolkenlücken und etwas Blau, aber auch dann mehr Wolken. Ein paar Schauer sind auch möglich und es ist ziemlich windig streckenweise. Und auf den Straßen ist alles noch ruhig. Aber Ihre Meldung gerne an die 03 mal 800 und die 4. Gute Fahrt.

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1: Mit Conny Hartmann. Schönen guten Morgen. Für die deutsche Fußballnationalmannschaft war es ein Traumstart in die WM. Damit kann die Euphoriewelle aus den USA jetzt zu uns herüberschwappen. Mit einem 7:1 Torfestival gegen Curaçao haben die deutschen Kicker für den erhofften Budenzauber in Houston gesorgt. Torwart-Rückkehrer Manuel Neuer bei Magenta TV.
2: Die Spielfreude war da. Jeder, der eingewechselt wurde, hat Energie reingebracht. Ich glaube, man sieht die Geschlossenheit in der Mannschaft. Das war jetzt nicht Brasilien im Halbfinale, das war Curaçao im ersten Spiel. Aber man muss immer einen guten Start haben und den haben wir heute gehabt und deshalb sind wir erstmal froh.
1: Das zweite Gruppenspiel bestreitet die deutsche Elf am kommenden Samstag. Anstoß ist dann um 22 Uhr. Alexander Hodeck ist neuer Bürgermeister von Eibenstock. Nach dem vorläufigen Wahlergebnis

0: Es schaffte es der CDU-Kandidat auf knapp 74% der Stimmen.
1: Hodeck war schon seit 2009 im Eibenstocker Stadtrat, seit 2 Jahren erster Stellvertreter des Bürgermeisters und seit diesem Frühjahr führt er die Amtsgeschäfte der Stadt. Im März hatte der damalige Bürgermeister Uwe Stab sich aus gesundheitlichen Gründen in den Ruhestand versetzen lassen. Hodeck war gegen AfD-Kandidat André Hempel angetreten. Auch Hempel ist seit 7 Jahren im Stadtrat, allerdings konnte er in puncto Lokalkolorit nicht punkten. Er wohnt in Schneeberg. Die Wahlbeteiligung lag bei gut 58%. Sandra Petzold, Nachrichtenredaktion.
0: Die Annaberger Kät ist gestern Abend nach 10 Tagen zu Ende gegangen. Schausteller, Stadt und Polizei ziehen eine positive Bilanz. Rund 150.000 Besucher seien auf dem größten Volksfest im Erzgebirge gewesen. Das sind in etwa so viele wie in den vergangenen Jahren, so die Stadt. Das Eröffnungswochenende und der Feuerwerkssamstag liefen besonders gut. Dagegen waren der Familientag, Donnerstag und Freitag verregnet und damit weniger gut besucht. Mit 8 registrierten Straftaten waren es 2 weniger als im vergangenen Jahr. Alba Berlin hat das 2. Finalspiel der Basketball-Bundesliga beim FC Bayern München gewonnen und in der Serie überraschend zum 1:1 ausgeglichen. Die Berliner kämpften sich auswärts zu einem 86:79. Das 3. Duell der Best-of-5-Serie steigt am Mittwoch in Berlin.
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3: Ja, überwiegend bewölkt heute, aber auch ab und zu schafft es mal die Sonne. Es kann hier und da mal etwas regnen, bei Topwerten zwischen 15 und 19 Grad ist es auch recht windig noch. Morgen der Dienstag, mehr Sonne, aber auch Schauer und Gewitter sind zwischendurch möglich, 20 bis 24 Grad. Und dann Mittwoch bis 27 und am Donnerstag Sonne satt bis 30 Grad. Auf der 9 Leipzig Richtung Nürnberg rund 20 Minuten mehr ein Plan zwischen Dreußig und Eisenberg. Und Vorsicht, Ampelausfall in Heidenau, Kreuzung S-172, Haupt-August-Bebel-Straße. Geblitzelt auf der A-72, Chemnitz Richtung Hof, kurz vor der Abfahrt Pirk. In Chemnitz auf der Heinrich-Schütt-Straße statt einwärts. Und in Leipzig auf der Russenstraße Richtung Herzzentrum.

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1: Mit Conny Hartmann. Glück auf! Fußballfans hier bei uns haben vor den Bildschirmen gestern Abend gefeiert. Die deutsche Fußballnationalmannschaft hat ihr erstes WM-Gruppenspiel klar gewonnen. In Houston besiegte die DFB-Elf Curaçao mit 7:1. Zwischen Steinbach und Satzung ist die Kreisstraße ab heute voll gesperrt. Zwischen dem Abzweig zur S218 nach Reizenhain und der Zufahrt zum Hirtenstein wird gebaut. Alexander Hodeck ist neuer Bürgermeister von Eibenstock. Nach dem vorläufigen Wahlergebnis schaffte es der CDU-Kandidat auf knapp 74% der Stimmen. Führende Unternehmen und Forschungseinrichtungen der europäischen Halbleiterszene treffen sich ab heute zum Erfahrungsaustausch in Dresden. Im Mittelpunkt der dreitägigen Veranstaltung stehen aktuelle Trends und Entwicklungen. Während einer neuen Welle russischer Luftangriffe auf die Ukraine ist auch die Hauptkirche des zum Weltkulturerbe zählenden Höhlenklosters in Kiew in Brand geraten. Es gibt schwere Schäden.
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2: Ja, überwiegend bewölkt heute, aber auch ab und zu schafft es mal die Sonne. Es kann hier und da mal etwas regnen, bei Topwerten zwischen 15 und 19 Grad. Es ist auch recht windig noch. Morgen der Dienstag, mehr Sonne, aber auch Schauer und Gewitter sind zwischendurch möglich, 20 bis 24 Grad. Und dann Mittwoch bis 27 und am Donnerstag Sonne satt bis 30 Grad. Vorsicht auf der A4 Chemnitz Richtung Erfurt, ein defektes Fahrzeug zwischen Kreuz Chemnitz und Limbach-Oberfrohna in der Baustelle. Auf der A9 Leipzig Richtung Nürnberg dauert es gut 20 Minuten länger zwischen Naumburg und Eisenberg. Und freilaufende Hunde auf der B107, der Chemnitz-Talstraße zwischen Dreisdorf und Auerswalde. Geblitzt wird auf der A72 Chemnitz Richtung Hof, kurz vor der Abfahrt Pirk. In Chemnitz auf der Heinrich-Schütz-Straße stadteinwärts und in Leipzig-Russenstraße Richtung Herzzentrum.

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1: Mit Conny Hartmann, Glück auf. Zwischen Steinbach und Satzung sollten Autofahrer ab heute mehr Zeit einplanen. Die Kreisstraße zwischen den beiden Orten ist voll gesperrt. Zwischen dem Abzweig zur S218 nach Reitzenhain und der Zufahrt zum Hirtenstein wird die Straße auf Vordermann gebracht, hieß es vom Landratsamt. Gearbeitet wird bis Anfang Juli. Bis dahin ist der Hirtenstein nur von Satzung kommend erreichbar. Die IG Bau fordert mehr Anerkennung und Lohn für die Beschäftigten in der Gebäudereinigung. Wer ein Leben lang dafür sorgt, dass andere ein sauberes Leben haben, dürfe am Ende nicht auf staatliche Unterstützung angewiesen sein, heißt es von der Gewerkschaft. Bei uns im Erzgebirge arbeiten rund 1300 Gebäudereiniger. Zum Beispiel in

0: Büros, Schulen und Altenheimen. In einem Vollzeitjob müssen sie bei einem branchenüblichen Lohn rein rechnerisch über 70 Jahre lang arbeiten, um eine Durchschnittsrente zu bekommen. Mit der zunehmenden Nutzung von Elektroautos muss auch Chemnitz jetzt sein Stromnetz anpassen. Verhindert werden soll, dass es zu einer Überlastung durch zu viele Ladesäulen kommt. Wie es aus dem Rathaus hieß, habe es durch den Bau zusätzlicher Ladesäulen bisher nur vereinzelt Engpässe gegeben. Langfristig müsse das Netz aber regelmäßig erweitert werden, wenn die Kapazitätsgrenzen erreicht werden. Prognosen gehen davon aus, dass das jeweils in den Jahren 2030, 35 und 45 der Fall sein wird. Im französischen Evian am Genfer See beginnt heute der G7-Gipfel. Hauptthema wird wohl der brandneue Deal zwischen den USA und dem Iran sein. Michael Evers berichtet.
1: Was bedeutet die Abmachung konkret und kommt die für den Welthandel wichtige Schifffahrt durch die Straße von Hormuz wieder in Gang? Das werden hier in Evian entscheidende Fragen sein. Der US-Präsident wird dabei womöglich auf die Hilfe der Europäer setzen, die ihre Hilfe bei der Absicherung der Schifffahrt durch die Meerenge angeboten haben. Vielleicht also wird Trump konstruktive Töne anschlagen und auf die Europäer setzen.
0: Nach dem 7:1 Auftakt gegen Curaçao bereitet sich die deutsche Fußballnationalelf jetzt auf ihr zweites WM-Gruppenspiel vor. Am Sonntag geht es gegen die Elfenbeinküste. Bundestrainer Julian Nagelsmann will an der Startelf nur wenig verändern.
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3: Ja, überwiegend bewölkt heute, aber auch ab und zu schafft es mal die Sonne. Es kann hier und da mal etwas regnen, bei Topwerten zwischen 15 und 19 Grad ist es auch recht windig noch. Morgen der Dienstag, mehr Sonne, aber auch Schauer und Gewitter sind zwischendurch möglich, 20 bis 24 Grad. Und dann Mittwoch bis 27 und am Donnerstag Sonne satt bis 30 Grad. Vorsicht auf der A4 Chemnitz Richtung Erfurt, ein defektes Fahrzeug zwischen Kreuz Chemnitz und Limbach-Oberfrohna in der Baustelle. Auf der A9 Leipzig Richtung Nürnberg dauert es gut 20 Minuten länger zwischen Naumburg und Eisenberg. Auf der 13 Richtung Berlin liegen Bleiber zwischen Lübbenau und Duben auf der linken Spur. Und freilaufende Hunde auf der B107 der Chemnitz-Talstraße zwischen Dreisdorf und Auerswalde. Geblitzt wird auf der A72 Chemnitz Richtung Hof kurz vor der Abfahrt Pirk. In Chemnitz auf der Heinrich-Schütz-Straße stadteinwärts und in Leipzig-Russenstraße Richtung Herzzentrum.

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1: Ja, überwiegend bewölkt heute, aber auch ab und zu schafft es mal die Sonne. Es kann hier und da mal etwas regnen, bei Topwerten zwischen 15 und 19 Grad ist es auch recht windig noch. Morgen der Dienstag, mehr Sonne, aber auch Schauer und Gewitter sind zwischendurch möglich, 20 bis 24 Grad. Und dann Mittwoch bis 27 und am Donnerstag Sonne satt bis 30 Grad. Vorsicht auf der A4 Chemnitz Richtung Erfurt, ein defektes Fahrzeug zwischen Kreuz Chemnitz und Limbach-Oberfrohna in der Baustelle. Auf der A9 Leipzig Richtung Nürnberg dauert es gut 20 Minuten länger zwischen Naumburg und Eisenberg. Auf der 13 Richtung Berlin liegen Bleiber zwischen Lübbenau und Duben auf der linken Spur. Und freilaufende Hunde auf der B107 der Chemnitz-Talstraße zwischen Dreisdorf und Auerswalde. Geblitzt wird auf der A72 Chemnitz Richtung Hof kurz vor der Abfahrt Pirk. In Chemnitz auf der Heinrich-Schütz-Straße stadteinwärts und in Leipzig-Rossenstraße Richtung Herzzentrum.
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1: Mit Conny Hartmann, Glück auf. Zwischen Steinbach und Satzung sollten Autofahrer ab heute mehr Zeit einplanen. Die Kreisstraße zwischen den beiden Orten ist voll gesperrt. Zwischen dem Abzweig zur S218 nach Reitzenhain und der Zufahrt zum Hirtenstein wird die Straße auf Vordermann gebracht, hieß es vom Landratsamt. Gearbeitet wird bis Anfang Juli. Bis dahin ist der Hirtenstein nur von Satzung kommend erreichbar. Die IG Bau fordert mehr Anerkennung und Lohn für die Beschäftigten in der Gebäudereinigung. Wer ein Leben lang dafür sorgt, dass andere ein sauberes Leben haben, dürfe am Ende nicht auf staatliche Unterstützung angewiesen sein, heißt es von der Gewerkschaft. Bei uns im Erzgebirge arbeiten rund 1300 Gebäudereiniger, zum Beispiel in Büros, Schulen und Altenheimen. In einem Vollzeitjob müssen sie bei einem branchenüblichen Lohn rein rechnerisch über 70 Jahre lang arbeiten, um eine Durchschnittsrente zu bekommen. Mit der zunehmenden Nutzung von Elektroautos muss auch Chemnitz jetzt sein Stromnetz anpassen. Verhindert werden soll, dass es zu einer Überlastung durch zu viele Ladesäulen kommt. Wie es aus dem Rathaus hieß, habe es durch den Bau zusätzlicher Ladesäulen bisher nur vereinzelt Engpässe gegeben. Langfristig müsse das Netz aber regelmäßig erweitert werden, wenn die Kapazitätsgrenzen erreicht werden. Prognosen gehen davon aus, dass das jeweils in den Jahren 2030, 35 und 45 der Fall sein wird. Im französischen Evian am Genfer See beginnt heute der G7-Gipfel. Hauptthema wird wohl der brandneue Deal zwischen den USA und dem Iran sein. Michael Evers berichtet.
2: Was bedeutet die Abmachung konkret und kommt die für den Welthandel wichtige Schifffahrt durch die Straße von Hormuz wieder in Gang? Das werden hier in Evian entscheidende Fragen sein. Der US-Präsident wird dabei womöglich auf die Hilfe der Europäer setzen, die ihre Hilfe bei der Absicherung der Schifffahrt durch die Meerenge angeboten haben. Vielleicht also wird Trump konstruktive Töne anschlagen und auf die Europäer setzen.
1: Nach dem 7:1 Auftakt gegen Curaçao bereitet sich die deutsche Fußballnationalelf jetzt auf ihr zweites WM-Gruppenspiel vor. Am Sonntag geht es gegen die Elfenbeinküste. Bundestrainer Julian Nagelsmann will an der Startelf nur wenig verändern.
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3: Heute meist wieder viele dichte Wolken. Es kann zwischendurch auflockern. Auch sonnige Abschnitte sind kurzzeitig möglich. Aber vor allem heute ein starker Wind dazu und einzelne Schauer bei Temperaturen um die 10 Grad in den Höhenlagen bis zu 20 Grad im Flachland. Und dann wird es die nächsten Tage Stück für Stück schöner, trockener, sonniger und wärmer. Morgen bis zu 24 Grad. Richtung Ende der Woche steuern wir auf die 30 Grad wieder zu. A4 Chemnitz Richtung Dresden, Vorsicht in Höhe Berbersdorf, ein defekter LKW auf der Standspur, auch die rechte Spur ist gesperrt, hier läuft der Radwechsel auf der Fahrerseite und auf der A14 Dresden Richtung Leipzig liegt zwischen dem Dreieck Nossen und Nossenost ein LKW-Rad auf der rechten Spur. Dann wird geblitzt, B101 Annaberg-Buchholz Richtung Schlettau am Brunnen, in Bertelsdorf Krossener Straße Richtung Wulm, außerdem Plauen Höhe Bauhaus stadteinwärts, dann Dresden Schlüter Straße Richtung Polandplatz, der Superblitzer auf der Wilhelm-Franke-Straße stadtauswärts wieder und in Leipzig Wurzner Straße stadtauswärts in der 30er-Zone.
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1: Heute meist wieder viele dichte Wolken. Es kann zwischendurch auflockern. Auch sonnige Abschnitte sind kurzzeitig möglich. Aber vor allem heute ein starker Wind dazu und einzelne Schauer bei Temperaturen um die 10 Grad in den Höhenlagen bis zu 20 Grad im Flachland. Und dann wird es die nächsten Tage Stück für Stück schöner, trockener, sonniger und wärmer. Morgen bis zu 24 Grad. Richtung Ende der Woche steuern wir auf die 30 Grad wieder zu. A4 Chemnitz Richtung Dresden, Vorsicht in Höhe Berbersdorf, ein defekter LKW auf der Standspur, auch die rechte Spur ist gesperrt, hier läuft der Radwechsel auf der Fahrerseite und auf der A14 Dresden Richtung Leipzig liegt zwischen dem Dreieck Nossen und Nossenost ein LKW-Rad auf der rechten Spur. Dann wird geblitzt, B101 Annaberg-Buchholz Richtung Schlettau am Brunnen, in Bertelsdorf Krossener Straße Richtung Wulm, außerdem Plauen Höhe Bauhaus stadteinwärts, dann Dresden-Schlüter Straße Richtung Polandplatz, der Superblitzer auf der Wilhelm-Franke-Straße stadtauswärts wieder und in Leipzig Wurzner Straße stadtauswärts in der 30er-Zone.
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1: Mit Conny Hartmann. Glück auf! 10 Tage lang sorgte die

0: Die Annaberger Keith für Volksfeststimmung. Die Bilanz fällt wechselhaft aus, so wechselhaft wie das Wetter in den vergangenen Tagen. Cindy Einhorn mit den Einzelheiten.
1: Ja, nach einem erfolgreichen Auftaktwochenende und Montag mit der Ladies Night war der Familientag dann am Mittwoch so ziemlich ins Wasser gefallen. Auch der Donnerstag und Freitag waren nass und damit weniger stark besucht. Am Feuerwerk Samstag hielt das Wetter und somit war der traditionell besucherstärkste Tag der Keith ein voller Erfolg. Rund 150.000 Besucher seien auf dem größten Volksfest im Erzgebirge gewesen. Das sind in etwa so viele wie im vergangenen Jahr, so die Stadt. Auch die Bilanz der Polizei ist positiv. Mit 8 registrierten Straftaten waren es 2 weniger als im vergangenen Jahr.
0: Alexander Hodeck ist neuer Bürgermeister von Eibenstock. Nach dem vorläufigen Wahlergebnis schaffte es der CDU-Kandidat auf knapp 74% der Stimmen. Hodeck war schon seit 2 Jahren erster Stellvertreter des Bürgermeisters und seit diesem Frühjahr führte er die Amtsgeschäfte der Stadt, weil Vorgänger Uwe Stab sich im März aus gesundheitlichen Gründen in den Ruhestand versetzen lassen hat. Hodeck war gegen AfD-Kandidat André Hempel angetreten. Die Wahlbeteiligung lag bei gut 58%. Die IG Bau fordert mehr Anerkennung und Lohn für die Beschäftigten in der Gebäudereinigung. Wer ein Leben lang dafür sorgt, dass andere ein sauberes Leben haben, dürfe am Ende nicht auf staatliche Unterstützung angewiesen sein, heißt es von der Gewerkschaft. Bei uns im Erzgebirge arbeiten rund 1300 Gebäudereiniger. Zum Beispiel in Büros, Schulen und Altenheimen. Knapp die Hälfte der Kinder und Jugendlichen in Deutschland lässt sich von Algorithmen und Influencern zu Online-Käufen verleiten. Das zeigt eine DAK-Umfrage zu Mediensucht. Kassenschlager sind demnach vor allem Lifestyle- und Trendprodukte wie Kleidung, Schuhe und Accessoires. Das Rahmenabkommen zwischen den USA und dem Iran zum Ende des Krieges ist gerade erst verkündet und schon spricht US-Präsident Trump neue Drohungen aus. Sollten die Atomverhandlungen mit Teheran scheitern, würde die USA den Iran wieder angreifen. Das Abkommen soll am Freitag in der Schweiz unterzeichnet werden.
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3: Wechselnd bis stark bewölkt heute. Sonne kommt nur selten durch. Es gibt dafür ein paar Schauer. Östlich der Elbe vor allem momentan 15 bis 19 Grad maximal. Der Wind wird im Laufe des Tages nachlassen und die nächsten Tage wird es insgesamt ruhiger, schöner, trockener, sonniger und wärmer. Morgen bis zu 23 Grad. Richtung Ende der Woche sind die 30 wieder angepeilt. A4 Chemnitz Richtung Dresden, Höhe Berbersdorf, ein defekter LKW auf der Standspur und die rechte Spur ist gesperrt. Hier läuft der Radwechsel auf der Fahrerseite. A9 Nürnberg Richtung Leipzig, zwischen Dreußig und der Raststätte Osterfeld ist ein Fahrzeug liegen geblieben. Die A38 Leipzig Richtung Halle ist zwischen dem Dreieck Halle Süd und Schafstedt aufgrund von Bergungsarbeiten weiterhin voll gesperrt. Und eine Ölspur auf der B176 zwischen Priesnitz und Neukieritzsch. Hier ist man schon dabei, das Ganze zu beseitigen. Außerdem stockt es auf der B173 zwischen Naundorf und Niederschöna. Blitzer, B101, Annaberg-Buchholz Richtung Schlettau am Brunn, dann Bertelsdorf, Krossener Straße Richtung Wulm, in Reichenbach im Vogtland, Dammsteinstraße Richtung Neubaugebiet, Plauen, Höhe Bauhaus, stadteinwärts, unter Superblitzer in Dresden, Wilhelm-Franke-Straße stadtauswärts.

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1: Wechselnd bis stark bewölkt heute. Sonne kommt nur selten durch. Es gibt dafür ein paar Schauer. Östlich der Elbe vor allem momentan 15 bis 19 Grad maximal. Der Wind wird im Laufe des Tages nachlassen und die nächsten Tage wird es insgesamt ruhiger, schöner, trockener, sonniger und wärmer. Morgen bis zu 23 Grad. Richtung Ende der Woche sind die 30 wieder angepeilt. A4 Chemnitz Richtung Dresden, Höhe Berbersdorf, ein defekter LKW auf der Standspur und die rechte Spur ist gesperrt. Hier läuft der Radwechsel auf der Fahrerseite. A9 Nürnberg Richtung Leipzig, zwischen Dreußig und der Raststätte Osterfeld ist ein Fahrzeug liegen geblieben. Die A38 Leipzig Richtung Halle ist zwischen dem Dreieck Halle Süd und Schafstedt aufgrund von Bergungsarbeiten weiterhin voll gesperrt. Und eine Ölspur auf der B176 zwischen Priesnitz und Neukieritzsch. Hier ist man schon dabei, das Ganze zu beseitigen. Außerdem stockt es auf der B173 zwischen Naundorf und Niederschöna. Blitzer, B101, Annaberg-Buchholz Richtung Schlettau am Brunn, dann Bertelsdorf, Krossener Straße Richtung Wulm, in Reichenbach im Vogtland, Dammsteinstraße Richtung Neubaugebiet, Plauen, Höhe Bauhaus, Stadteinwärts, unter Superblitzer in Dresden, Wilhelm-Franke-Straße Stadtauswärts.

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0: mit Conny Hartmann. Glück auf! 10 Tage lang sorgte die Annaberger Keith für Volksfeststimmung. Die Bilanz fällt wechselhaft aus, so wechselhaft wie das Wetter in den vergangenen Tagen. Cindy Einhorn mit den Einzelheiten.
1: Ja, nach einem erfolgreichen Auftaktwochenende und Montag mit der Ladies Night war der Familientag dann am Mittwoch so ziemlich ins Wasser gefallen. Auch der Donnerstag und Freitag waren nass und damit weniger stark besucht. Am Feuerwerk Samstag hielt das Wetter und somit war der traditionell besucherstärkste Tag der Keith ein voller Erfolg. Rund 150.000 Besucher seien auf dem größten Volksfest im Erzgebirge gewesen. Das sind in etwa so viele wie im vergangenen Jahr, so die Stadt. Auch die Bilanz der Polizei ist positiv. Mit 8 registrierten Straftaten waren es 2 weniger als im vergangenen Jahr.
0: Alexander Hodeck ist neuer Bürgermeister von Eibenstock. Nach dem vorläufigen Wahlergebnis schaffte es der CDU-Kandidat auf knapp 74% der Stimmen. Hodeck war schon seit 2 Jahren erster Stellvertreter des Bürgermeisters und seit diesem Frühjahr führte er die Amtsgeschäfte der Stadt, weil Vorgänger Uwe Stab sich im März aus gesundheitlichen Gründen in den Ruhestand versetzen lassen hat. Hodeck war gegen AfD-Kandidat André Hempel angetreten. Die Wahlbeteiligung lag bei gut 58%. Die IG Bau fordert mehr Anerkennung und Lohn für die Beschäftigten in der Gebäudereinigung. Wer ein Leben lang dafür sorgt, dass andere ein sauberes Leben haben, dürfe am Ende nicht auf staatliche Unterstützung angewiesen sein, heißt es von der Gewerkschaft. Bei uns im Erzgebirge arbeiten rund 1300 Gebäudereiniger. Zum Beispiel in Büros, Schulen und Altenheimen. Knapp die Hälfte der Kinder und Jugendlichen in Deutschland lässt sich von Algorithmen und Influencern zu Online-Käufen verleiten. Das zeigt eine DAK-Umfrage zu Mediensucht. Kassenschlager sind demnach vor allem Lifestyle- und Trendprodukte wie Kleidung, Schuhe und Accessoires. Das Rahmenabkommen zwischen den USA und dem Iran zum Ende des Krieges ist gerade erst verkündet und schon spricht US-Präsident Trump neue Drohungen aus. Sollten die Atomverhandlungen mit Teheran scheitern, würde die USA den Iran wieder angreifen. Das Abkommen soll am Freitag in der Schweiz unterzeichnet werden.
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3: Wechselnd bis stark bewölkt heute. Sonne kommt nur selten durch. Es gibt dafür ein paar Schauer. Östlich der Elbe vor allem momentan 15 bis 19 Grad maximal. Der Wind wird im Laufe des Tages nachlassen und die nächsten Tage wird es insgesamt ruhiger, schöner, trockener, sonniger und wärmer. Morgen bis zu 23 Grad. Richtung Ende der Woche sind die 30 wieder angepeilt. A9 Leipzig Richtung Nürnberg zwischen Eisenberg und Bad Klosterlausnitz. Achtung, hier liegen Gegenstände auf allen Spuren. A9 Nürnberg Richtung Leipzig, eine Autopanne zwischen Dreußig und der Raststätte Osterfeld, dadurch Stau ab Eisenberg. A13 Berlin Richtung Dresden zwischen Großrieschen und Klettwitz ist die rechte Spur gesperrt aufgrund von Brückenarbeiten. Es gibt Stau im weiteren Verlauf zwischen Thiendorf und Radeburg und in der Gegenrichtung zwischen Lübbenau und Duben ist die rechte Spur gesperrt. Die neuesten Blitzer stehen in Neustadt in Sachsen, Bischofswerdaer Straße stadteinwärts am Friedhof, Sonnewitz, Kliebener Straße Richtung Weinböhler, dann Zwickau äußere Dresdner Straße stadteinwärts und in Dresden Wilhelm-Franke-Straße stadtauswärts und Moritzburger Weg beidseitig.

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1: Wechselnd bis stark bewölkt heute. Sonne kommt nur selten durch. Es gibt dafür ein paar Schauer. Östlich der Elbe vor allem momentan 15 bis 19 Grad maximal. Der Wind wird im Laufe des Tages nachlassen und die nächsten Tage wird es insgesamt ruhiger, schöner, trockener, sonniger und wärmer. Morgen bis zu 23 Grad. Richtung Ende der Woche sind die 30 wieder angepeilt. A9 Leipzig Richtung Nürnberg zwischen Eisenberg und Bad Klosterlausnitz. Achtung, hier liegen Gegenstände auf allen Spuren. A9 Nürnberg Richtung Leipzig, eine Autopanne zwischen Dreußig und der Raststätte Osterfeld, dadurch Stau ab Eisenberg. A13 Berlin Richtung Dresden zwischen Großrieschen und Klettwitz ist die rechte Spur gesperrt aufgrund von Brückenarbeiten. Es gibt Stau im weiteren Verlauf zwischen Thiendorf und Radeburg und in der Gegenrichtung zwischen Lübbenau und Duben ist die rechte Spur gesperrt.

Die neuesten Blitzer stehen in Neustadt in Sachsen, Bischofswerdaer Straße stadteinwärts am Friedhof, Sonnewitz, Kliebener Straße Richtung Weinböhler, dann Zwickau äußere Dresdner Straße stadteinwärts und in Dresden Wilhelm-Franke-Straße stadtauswärts und Moritzburger Weg beidseitig.

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1: Das ist ein wundervolles Thema für eine Ballade.

0: So, Feierabend, Emma.
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2: Mit Carsten Koliski, guten Tag. Der Welterbeverein hatte einen Jugendpreis ausgelobt, um kreative Ideen auszuzeichnen, die das Welterbe jungen Leuten näher bringen. Wer gewonnen hat, weiß Sandra Pitzold.
3: Der erste Preis ging an Lehramtsstudentin Nathalie Köhler aus Marienberg. Sie hat Schülerpatenschaften für Welterbeobjekte ins Leben gerufen. Dabei beschäftigen sich die Schüler gemeinsam mit Museen, Besucherbergwerken und Vereinen mit der Geschichte der Objekte. Den zweiten Platz belegten die Junior-Welterbe-Botschafter aus Dippoldiswalde, die beispielsweise Führungen für Jugendliche anbieten und Filmprojekte umsetzen. Und für die Jugendband Speechless des Landkreisgymnasiums St. Annen und ihrer Verbindung von modernen Popsongs mit traditionellen Instrumenten gab es Platz 3.
2: Danke, Sandra. Dotiert sind die Preise mit 500 bis 1500 Euro. Auf der A72 bei Hartenstein ist ein Autofahrer schwer verletzt worden. Der 61-Jährige kam gestern von der Fahrbahn ab, stieß gegen einen Leitpfosten und überschlug sich. Der Rettungshubschrauber flog ihn ins Krankenhaus. Überschuldung trifft zunehmend Menschen mitten in der Gesellschaft. Die Diakonie Sachsen warnt zum Start der bundesweiten Aktionswoche Schuldnerberatung vor steigenden Belastungen. Laut aktuellem Bericht wurden letztes Jahr in 19 Beratungsstellen über 3000 Fälle betreut. 38% der Betroffenen sind erwerbstätig, aber auch ältere Menschen sind betroffen. Die Beratungsstellen stoßen an ihre Kapazitätsgrenzen. Die Diakonie fordert deshalb mehr Personal und eine verlässliche Finanzierung der Schuldnerberatung im Freistaat. Im Saarland beginnen heute Abend die nationalen Spiele der Special Olympics. Rund 4.300 Athleten gehen da an den Start. In 20 Sportarten messen sich Menschen mit geistiger Behinderung und zeigen, welch großartige Leistungen sie vollbringen können. Etwa 16.000 Zuschauer werden zu den Wettkämpfen erwartet. Das Mobilfunknetz in der EU wird mit speziellen Sicherheitsvorschriften vor Spionage und Sabotage geschützt. Für Heimnetzwerke gibt es keine entsprechenden Regeln. Einige Hersteller fordern schärfere Kontrollen. Karin Müller berichtet.
4: Der Marktanteil chinesischer Hersteller liegt bei knapp 40%. Da Telekommunikationsgeräte von außen über das Netzwerk aktualisiert und gewartet werden können, gibt es Sorgen, dass staatliche Stellen in China dieses Einfallstor für Spionage und sogar Sabotage nutzen könnten, um Netzwerke im Konfliktfall stillzulegen.
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5: Ja, heute viele Wolken, es gibt einzelne Schauer, 15 bis maximal 20 Grad. Nachts dann aber meist trocken, geht auf 10 bis 6 Grad zurück und ab morgen wird es dann Stück für Stück wärmer. Bis zu 24 Grad sind stellenweise drin, dazu anfangs häufig Sonne, später nochmal Schauer und Gewitter und ab der Wochenmitte dann weitestgehend trocken, eine Mischung aus Sonne und Wolken und es wird wieder sommerlich warm. Auf der B176 zwischen Priesnitz und Neukieritzsch wird eine Ölspur beseitigt und Vollsperrung im Kreis Mittelsachsen. Zwischen Taura und Köthensdorf ist ein Fahrzeug umgestürzt. Es blitzt in Sörnewitz, Kniebener Straße Richtung Weinböhla, dann Dresden-Wilhelm-Franke-Straße und Moritzburger Weg beidseitig. Außerdem kurz vor dem Ortsausgang Oberlunkwitz in Richtung Bernsdorf und Zwickau-Äußere Dresdner Straße stadteinwärts.
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1: Ja, heute viele Wolken, es gibt einzelne Schauer, 15 bis maximal 20 Grad. Nachts dann aber meist trocken, geht auf 10 bis 6 Grad zurück und ab morgen wird es dann Stück für Stück wärmer, bis zu 24 Grad sind stellenweise drin. Dazu anfangs häufig Sonne, später nochmal Schauer und Gewitter und ab der Wochenmitte dann weitestgehend trocken, eine Mischung aus Sonne und Wolken und es wird wieder sommerlich warm. Auf der B176 zwischen Priesnitz und Neukieritzsch wird eine Ölspur beseitigt und Vollsperrung im Kreis Mittelsachsen. Zwischen Taura und Köthensdorf ist ein Fahrzeug umgestürzt. Es blitzt in Sörnewitz, Kliebener Straße Richtung Weinböhler, dann Dresden-Wilhelm-Franke-Straße und Moritzburger Weg beidseitig. Außerdem kurz vor dem Ortsausgang Oberlunkwitz in Richtung Bernsdorf und Zwickau-Äußere Dresdner Straße stadteinwärts.
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1: Mit Carsten Koliski, guten Tag. Der durchschnittliche Pro-Kopf-Verdienst im Erzgebirgskreis ist im vergangenen Jahr zwar gestiegen, aber im sächsischen Vergleich immer noch am niedrigsten. Rund 35.800 Euro verdient ein Arbeitnehmer in der Region im Schnitt. Das sind knapp 1.700 Euro mehr als noch im Jahr zuvor. Der Durchschnittsverdienst in Sachsen lag bei 40.700 Euro. Mit gut 45.000 Euro im Jahr sind die Bruttolöhne in Dresden am höchsten. Ein Einreiseversuch an der Grenze in Reitzenhain endete gestern für einen Türken in Untersuchungshaft. Bei der Kontrolle des Mannes stellte die Bundespolizei fest, dass das Amtsgericht Kronach ihn wegen eines Körperverletzungsdelikts zur U-Haft ausgeschrieben hatte. Nach der Haftrichtervorführung in Chemnitz soll der Mann an das Amtsgericht Kronach überstellt werden. Nach jahrelangen Diskussionen im EU-Parlament um die Fluggastrechte ist nun alles klar, die Reform steht. Die wichtigste Nachricht für Passagiere: an den Entschädigungen für Verspätungen ändert sich nichts. Dieter Ebeling zu den Änderungen.
2: Künftig müssen im Netz alle Preise das Handgepäck enthalten, also Klarheit und Transparenz. Kleine Fortschritte am Rande, Schreibfehler in Namen auf Tickets können kostenlos korrigiert werden in Zukunft und Kinder brauchen für Platzreservierung neben den Eltern nichts zu zahlen.
1: Schülerinnen des Gymnasiums Burgstedt haben sich gegen rund 300 Beiträge aus ganz Deutschland durchgesetzt und beim Jugendwettbewerb Umbruchzeiten den dritten Preis gewonnen. Er wurde heute in Berlin verliehen. Conny Hartmann berichtet.
3: Mit ihrem Projekt Vereinte Liebe erzählen sie die Geschichte einer Frau aus dem Westen und eines Mannes aus dem Osten, deren Lebenswege sich nach der Wende kreuzten. Dafür haben die Schülerinnen eine 19-seitige Broschüre erarbeitet und ein Video. Die persönliche Geschichte ordnen sie dabei in den Wandel seit der deutschen Einheit ein. Der Preis ist mit 1.000 Euro dotiert.
1: Bei der Fußball-WM in Nordamerika steigt heute der amtierende Europameister ein. Spanien trifft um 18 Uhr auf die Kapverdischen Inseln. Die Favoritenrolle ist klar, aber Spaniens Trainer De La Fuente warnt, Kap Verde könne eine der Überraschungen des Turniers werden. Und es ist nicht die einzige Partie heute Abend. Ab 21 Uhr spielt Belgien gegen Ägypten.

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1: Es gibt viele Wolken, örtlich leichte Schauer und auch einige Auflockerungen. Dazu weht ein teils frischer Wind mit Windböen, auf dem Fichtelberg zeitweise sogar stürmische Böen. Der Abend und die Nacht dann anfangs noch einzelne geringe Schauer, sonst trocken, 10 bis 6 Grad. Morgen viele Wolken, ab Mittag zeitweise leichter Regen, am Abend in Westsachsen einige Schauer und Gewitter, teils mit Starkregen, stürmischen Böen und Hagel, 20 bis 23 Grad. A4 Chemnitz Richtung Dresden zwischen Dreieck Nossen und Wilsdruff. Vorsicht, Gegenstände auf der mittleren Spur. Hier liegt ein Spanngurt. Görlitz Richtung Dresden zwischen Salzenforst und Uhis. 3 Kilometer Stau. Und A72 Plauen Richtung Hof zwischen Plauen Ost und Plauen Süd. Unfall und Personen auf der Fahrbahn hier 1 Kilometer stockend. Es blitzt Chemnitz auf der Chemnitztalstraße kurz nach der Araltanke. 30er-Zone Silberner Caddy. In Gernitz Richtung Kulkwitz Höhe Schule 30er-Zone. Und Kirchberg auf der Ernst-Schneller-Straße.

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1: Es gibt viele Wolken, örtlich leichte Schauer und auch einige Auflockerungen. Dazu weht ein teils frischer Wind mit Windböen, auf dem Fichtelberg zeitweise sogar stürmische Böen. Der Abend und die Nacht dann anfangs noch einzelne geringe Schauer, sonst trocken, 10 bis 6 Grad. Morgen viele Wolken, ab Mittag zeitweise leichter Regen, am Abend in Westsachsen einige Schauer und Gewitter, teils mit Starkregen, stürmischen Böen und Hagel, 20 bis 23 Grad. A4 Chemnitz Richtung Dresden zwischen Dreieck Nossen und Wilsdruff. Vorsicht, Gegenstände auf der mittleren Spur. Hier liegt ein Spanngurt. Görlitz Richtung Dresden zwischen Salzenforst und Uhis. 3 Kilometer Stau. Und A72 Plauen Richtung Hof zwischen Plauen Ost und Plauen Süd. Unfall und Personen auf der Fahrbahn hier 1 Kilometer stockend. Es blitzt Chemnitz auf der Chemnitztalstraße kurz nach der Araltanke. 30er-Zone Silberner Caddy. In Gernitz Richtung Kulkwitz Höhe Schule 30er-Zone. Und Kirchberg auf der Ernst-Schneller-Straße.

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1: Mit Carsten Koliski, guten Tag. Der Welterbeverein hatte einen Jugendpreis ausgelobt, um kreative Ideen auszuzeichnen, die das Welterbe jungen Leuten näher bringen. Wer gewonnen hat, weiß Sandra Pitzold.
2: Der erste Preis ging an Lehramtsstudentin Nathalie Köhler aus Marienberg. Sie hat Schülerpatenschaften für Welterbeobjekte ins Leben gerufen. Dabei beschäftigen sich die Schüler gemeinsam mit Museen, Besucherbergwerken und Vereinen mit der Geschichte der Objekte. Den zweiten Platz belegten die Junior-Welterbebotschafter aus Dippoldiswalde, die beispielsweise Führungen für Jugendliche anbieten und Filmprojekte umsetzen. Und für die Jugendband Speechless des Landkreisgymnasiums St. Annen und ihrer Verbindung von modernen Popsongs mit traditionellen Instrumenten gab es Platz 3.
1: Danke, Sandra. Dotiert sind die Preise mit 500 bis 1500 Euro. Auf der A72 bei Hartenstein ist ein Autofahrer schwer verletzt worden. Der 61-Jährige kam gestern von der Fahrbahn ab, stieß gegen einen Leitpfosten und überschlug sich. Der Rettungshubschrauber flog ihn ins Krankenhaus. Überschuldung trifft zunehmend Menschen mitten in der Gesellschaft. Die Diakonie Sachsen warnt zum Start der bundesweiten Aktionswoche Schuldnerberatung vor steigenden Belastungen. Laut aktuellem Bericht wurden letztes Jahr in 19 Beratungsstellen über 3000 Fälle betreut. 38% der Betroffenen sind erwerbstätig, aber auch ältere Menschen sind betroffen. Die Beratungsstellen stoßen an ihre Kapazitätsgrenzen. Die Diakonie fordert deshalb mehr Personal und eine verlässliche Finanzierung der Schuldnerberatung im Freistaat. Im Saarland beginnen heute Abend die nationalen Spiele der Special Olympics. Rund 4.300 Athleten gehen da an den Start. In 20 Sportarten messen sich Menschen mit geistiger Behinderung und zeigen, welche großartige Leistungen sie vollbringen können. Etwa 16.000 Zuschauer werden zu den Wettkämpfen erwartet. Das Mobilfunknetz in der EU wird mit speziellen Sicherheitsvorschriften vor Spionage und Sabotage geschützt. Für Heimnetzwerke gibt es keine entsprechenden Regeln. Einige Hersteller fordern schärfere Kontrollen. Karin Müller berichtet.
3: Der Marktanteil chinesischer Hersteller liegt bei knapp 40%. Da Telekommunikationsgeräte von außen über das Netzwerk aktualisiert und gewartet werden können, gibt es Sorgen, dass staatliche Stellen in China dieses Einfallstor für Spionage und sogar Sabotage nutzen könnten, um Netzwerke im Konfliktfall stillzulegen.
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4: Es gibt viele Wolken, örtlich leichte Schauer und auch einige Auflockerungen. Dazu weht ein teils frischer Wind mit Windböen auf

im Fichtelberg zeitweise sogar stürmische Böen. Der Abend und die Nacht dann anfangs noch einzelne geringe Schauer, sonst trocken, 10 bis 6 Grad. Morgen viele Wolken, ab Mittag zeitweise leichter Regen, am Abend in Westsachsen einige Schauer und Gewitter, teils mit Starkregen, stürmischen Böen und Hagel, 20 bis 23 Grad. A4 Görlitz Richtung Dresden zwischen Salzenforst und Uhüs, 3 Kilometer stockend. A9 Berlin Richtung Nürnberg zwischen Schkeuditzer Kreuz und Leipzig-Westmerseburg, 1 Kilometer stockend. Die A9 Nürnberg Richtung Leipzig zwischen Bad Klosterlausnitz und Dreußig, 5 Kilometer Stau. A13 Berlin Richtung Dresden zwischen Ruhland und Ortrand, Gegenstände auf der Fahrbahn. Und zwischen Thiendorf und Radeburg, 1 Kilometer Stau. Es blitzt Niederneuendorf von Rothenburg kommend in der 30er-Zone. Die B173 Ortseingang Oberlungwitz aus Richtung Lichtenstein und Chemnitz-Röhrsdorf auf der Wasserschenkenstraße in der 30er-Zone.

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1: Es gibt viele Wolken, örtlich leichte Schauer und auch einige Auflockerungen. Dazu weht ein teils frischer Wind mit Windböen, auf dem Fichtelberg zeitweise sogar stürmische Böen. Der Abend und die Nacht dann anfangs noch einzelne geringe Schauer, sonst trocken, 10 bis 6 Grad. Morgen viele Wolken, ab Mittag zeitweise leichter Regen, am Abend in Westsachsen einige Schauer und Gewitter, teils mit Starkregen, stürmischen Böen und Hagel, 20 bis 23 Grad. A4 Görlitz Richtung Dresden zwischen Salzenforst und Uhüst 3 Kilometer stockend. A9 Berlin Richtung Nürnberg zwischen Schkeuditzer Kreuz und Leipzig-Westmerseburg 1 Kilometer stockend. Die A9 Nürnberg Richtung Leipzig zwischen Bad Klosterlausnitz und Dreußig 5 Kilometer Stau. A13 Berlin Richtung Dresden zwischen Ruhland und Ortrand Gegenstände auf der Fahrbahn und zwischen Thiendorf und Radeburg 1 Kilometer Stau. Es blitzt Niederneuendorf von Rothenburg kommend in der 30er-Zone. Die B173 Ortseingang Oberlungwitz aus Richtung Liechtenstein und Chemnitz-Röhrsdorf auf der Wasserschenkenstraße in der 30er-Zone.

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1: Mit Carsten Koliski, guten Tag. Der durchschnittliche Pro-Kopf-Verdienst im Erzgebirgskreis ist im vergangenen Jahr zwar gestiegen, aber im sächsischen Vergleich immer noch am niedrigsten. Rund 35.800 Euro verdient ein Arbeitnehmer in der Region im Schnitt. Das sind knapp 1.700 Euro mehr als noch im Jahr zuvor. Der Durchschnittsverdienst in Sachsen lag bei 40.700 Euro. Mit gut 45.000 Euro im Jahr sind die Bruttolöhne in Dresden am höchsten. Ein Einreiseversuch an der Grenze in Reitzenhain endete gestern für einen Türken in Untersuchungshaft. Bei der Kontrolle des Mannes stellte die Bundespolizei fest, dass das Amtsgericht Kronach ihn wegen eines Körperverletzungsdelikts zur U-Haft ausgeschrieben hatte. Nach der Haftrichtervorführung in Chemnitz soll der Mann an das Amtsgericht Kronach überstellt werden. Nach jahrelangen Diskussionen im EU-Parlament um die Fluggastrechte ist nun alles klar, die Reform steht. Die wichtigste Nachricht für Passagiere: an den Entschädigungen für Verspätungen ändert sich nichts. Dieter Ebeling zu den Änderungen.
2: Künftig müssen im Netz alle Preise das Handgepäck enthalten, also Klarheit und Transparenz. Kleine Fortschritte am Rande, Schreibfehler in Namen auf Tickets können kostenlos korrigiert werden in Zukunft und Kinder brauchen für Platzreservierung neben den Eltern nichts zu zahlen.
1: Wie gut oder schlecht die eigenen Bildungschancen sind, hängt in Deutschland nach wie vor stark davon ab, wo und wie jemand aufgewachsen ist. Das zeigt der nationale Bildungsbericht. Bundesbildungsminister

0: Ministerin Karin Prien beschrieb es so.
1: Die Bildungsschere ist zu, wenn ein Kind auf die Welt kommt und sie öffnet sich dann bis zur Einschulung und dann wird sie nur noch unwesentlich geschlossen.
0: Am schlechtesten stehen demnach die Chancen für Kinder von Alleinerziehenden oder mit Migrationshintergrund. Schülerinnen des Gymnasiums Burgstedt haben sich gegen rund 300 Beiträge aus ganz Deutschland durchgesetzt und beim Jugendwettbewerb Umbruchzeiten den dritten Preis gewonnen. Er wurde heute in Berlin verliehen. Conny Hartmann berichtet.
2: Mit ihrem Projekt Vereinte Liebe erzählen sie die Geschichte einer Frau aus dem Westen und eines Mannes aus dem Osten, deren Lebenswege sich nach der Wende kreuzten. Dafür haben die Schülerinnen eine 19-seitige Broschüre erarbeitet und ein Video. Der Preis ist mit 1000 Euro dotiert.
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4: Es gibt viele Wolken, örtlich leichte Schauer und auch einige Auflockerungen. Dazu weht ein teils frischer Wind mit Windböen, auf dem Fichtelberg zeitweise sogar stürmische Böen. Der Abend und die Nacht dann anfangs noch einzelne geringe Schauer, sonst trocken, 10 bis 6 Grad. Morgen viele Wolken, ab Mittag zeitweise leichter Regen, am Abend in Westsachsen einige Schauer und Gewitter, teils mit Starkregen, stürmischen Böen und Hagel, 20 bis 23 Grad. A4 Görlitz Richtung Dresden zwischen Uhest und Ohorn, 1 Kilometer stockend. A13 Berlin Richtung Dresden zwischen Ruhland und Ortrand, Gegenstände auf der Fahrbahn. Dann die A14 Leipzig Richtung Dresden zwischen Klinger und Mutschen, 2 Kilometer Stau, hier defekter LKW und Radwechsel auf der Fahrerseite. A14 Leipzig Richtung Dresden zwischen Nossen Nord und Nossen Ost haben wir Gegenstände, hier mehrere Spanngurte auf der rechten Spur. Und A72 Leipzig Richtung Chemnitz zwischen Niederfrohna und Hartmannsdorf, Stau nach Unfall. Es blitzt Dresden-Moritzburger Weg beidseitig, die B173 Oberlungwitz aus Richtung Liechtenstein und Chemnitz-Wörsdorf, die Wasserschenkenstraße, 30er-Zone.

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1: Es gibt viele Wolken, örtlich leichte Schauer und auch einige Auflockerungen. Dazu weht ein teils frischer Wind mit Windböen, auf dem Fichtelberg zeitweise sogar stürmische Böen. Der Abend und die Nacht dann anfangs noch einzelne geringe Schauer, sonst trocken, 10 bis 6 Grad. Morgen viele Wolken, ab Mittag zeitweise leichter Regen, am Abend in Westsachsen einige Schauer und Gewitter, teils mit Starkregen, stürmischen Böen und Hagel, 20 bis 23 Grad. A4 Görlitz Richtung Dresden zwischen Uhest und Ohorn, 1 Kilometer stockend. A13 Berlin Richtung Dresden zwischen Ruhland und Ortrand, Gegenstände auf der Fahrbahn. Dann die A14 Leipzig Richtung Dresden zwischen Klinger und Mutschen, 2 Kilometer Stau, hier defekter LKW und Radwechsel auf der Fahrerseite. A14 Leipzig Richtung Dresden zwischen Nossen Nord und Nossen Ost haben wir Gegenstände, hier mehrere Spanngurte auf der rechten Spur. Und A72 Leipzig Richtung Chemnitz zwischen Niederfrohna und Hartmannsdorf, Stau nach Unfall. Es blitzt Dresden-Moritzburger Weg beidseitig, die B173 Oberlungenwitz aus Richtung Liechtenstein und Chemnitz-Röhrsdorf, die Wasserschenkenstraße, 30er-Zone.

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1: Mit Carsten Koliski. Der durchschnittliche Pro-Kopf-Verdienst im Erzgebirgskreis ist im vergangenen Jahr zwar gestiegen, aber im sächsischen Vergleich noch immer am niedrigsten. Rund 35.800 Euro verdient ein Arbeitnehmer in der Region im Schnitt. Das sind knapp 1.700 Euro mehr als im Jahr davor. Der Durchschnittsverdienst in Sachsen lag bei 40.700 Euro. Mit gut 45.000 Euro im Jahr sind die Bruttolöhne in Dresden am höchsten. Bärenstein hat einen neuen Spielplatz bekommen. Am Wochenende ist das Areal am Platz der gemeinsamen Mitte eingeweiht worden. In den letzten Monaten wurden die alten, maroden Holzspielgeräte abgebaut. Entstanden sind eine neue, mehrstufige Rutsche an der Böschung, Klettermöglichkeiten aus Metall und VIP-Geräte. Rund 140.000 Euro hat die Umgestaltung des Spielplatzes gekostet. Dort sollen künftig deutsche und tschechische Kinder aus dem benachbarten Weipert gemeinsam spielen. In Schwarzenberg gibt's seit heute eine neue Baustelle. Weil die Stadtwerke Leitungen verlegen, wird die Grünhainer Straße zur Einbahnstraße.
2: Wie es von der Stadt heißt, ist die Durchfahrt aus Richtung B101 in Richtung Busbahnhof weiter möglich. Aber in der Gegenrichtung ist gesperrt, und zwar erstmal zwischen dem Abzweig Robert-Koch-Straße und dem Neustädter Ring. Im zweiten Bauabschnitt betrifft die Sperrung dann den Bereich zwischen Abzweig Robert-Koch-Straße und Bahnübergang. Und zuletzt ist zwischen dem Bahnübergang und der Geschwister-Scholl-Straße gesperrt. Bis Ende Juli will man fertig sein. Sandra Petzold, Nachrichtenredaktion.
1: Der Renteneintritt der sogenannten Babyboomer trifft den deutschen Arbeitsmarkt laut einer Studie des Instituts der deutschen Wirtschaft stärker als bislang befürchtet. Bis 2036 schrumpfe die Erwerbsbevölkerung um rund 4,3 Millionen Arbeitskräfte, so die Experten. Vor zwei Jahren hatte das Institut noch mit einer Lücke von nur 3 Millionen gerechnet. Grund für die neue Prognose ist demnach, dass die Bevölkerung hierzulande früher schrumpft als erwartet. In den späten 80ern und dann in den 90ern lief die Serie Alf im deutschen Fernsehen rauf und runter. Nun eine traurige Nachricht: Schauspielerin Ann Sheedine ist im Alter von 77 Jahren gestorben. Die Rolle der Familienmama Kate Tanner in Alf hatte sie weltberühmt gemacht. Nach ihrer Schauspielkarriere arbeitete sie unter anderem als Antiquitätenhändlerin und Ausstatterin in Los Angeles.
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3: Es gibt viele Wolken, örtlich leichte Schauer und auch einige Auflockerungen. Dazu weht ein teils frischer Wind mit Windböen, auf dem Fichtelberg zeitweise sogar stürmische Böen. Der Abend und die Nacht dann anfangs noch einzelne geringe Schauer, sonst trocken, 10 bis 6 Grad. Morgen viele Wolken, ab Mittag zeitweise leichter Regen, am Abend in Westsachsen einige Schauer und Gewitter, teils mit Starkregen, stürmischen Böen und Hagel, 20 bis 23 Grad. A13 Berlin Richtung Dresden zwischen Ruhland und Ortrand, Gegenstände auf der Fahrbahn, und Berlin Richtung Dresden Auffahrt Thiendorf, hier liegen gebliebenes Fahrzeug und verlorene Ladung, die Auffahrt im Moment gesperrt. A72 Leipzig Richtung Chemnitz zwischen Niederfrohna und Hartmannsdorf, Unfall und Stau, hier die rechte Spur gesperrt und es blitzt. B97 Ottendorf-Okrilla Richtung Königsbrück, Marienberg, Ortsteil Wolfsberg Richtung Wolkenstein, und die A38 Leipzig Richtung Halle kurz vor der Abfahrt Borna.

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1: Viele Wolken, örtlich Schauer in der Nacht, Tiefsttemperaturen zwischen 10 und 6 Grad. Morgen meist wolkig und windig, ab Mittag Regen, auch heftige Gewitter sind möglich, 20 bis 23 Grad. A13 Richtung Dresden, die Auffahrt Thiendorf ist durch eine Fahrzeugpanne blockiert. Die B101 ist gesperrt zwischen Görna und Meißen, da gab es einen Unfall. In Leipzig ein Unfall auf der Ratzelstraße, Höhe Basteistraße. Und in Chemnitz ein Feuerwehreinsatz auf der Friedrich-Oskar-Schimmel-Straße, dort Vollsperrung zwischen Kreisverkehr und Thalheimer Straße. Geblitzt wird auf der B180 in Thalheim, auf der Stolberger Straße, dann in Marienberg, Ortsteil Wolfsberg Richtung Wolkenstein und in Dresden Wilhelm-Franke-Straße stadtauswärts.
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1: Mit Carsten Koliski. Der durchschnittliche Pro-Kopf-Verdienst im Erzgebirgskreis ist im vergangenen Jahr zwar gestiegen, aber im sächsischen Vergleich noch immer am niedrigsten. Rund 35.800 Euro verdient ein Arbeitnehmer in der Region im Schnitt. Das sind knapp 1.700 Euro mehr als im Jahr davor. Der Durchschnittsverdienst in Sachsen lag bei 40.700 Euro. Mit gut 45.000 Euro im Jahr sind die Bruttolöhne in Dresden am höchsten. Bärenstein hat einen neuen Spielplatz bekommen. Am Wochenende ist das Areal am Platz der gemeinsamen Mitte eingeweiht worden. In den letzten Monaten wurden die alten, maroden Holzspielgeräte abgebaut. Entstanden sind eine neue mehrstufige Rutsche an der Böschung, Klettermöglichkeiten aus Metall und VIP-Geräte. Rund 140.000 Euro hat die Umgestaltung des Spielplatzes gekostet. Dort sollen künftig deutsche und tschechische Kinder aus dem benachbarten Weipert gemeinsam spielen. In Schwarzenberg gibt's seit heute eine neue Baustelle. Weil die Stadtwerke Leitungen verlegen, wird die Grünhainer Straße zur Einbahnstraße.
2: Wie es von der Stadt heißt, ist die Durchfahrt aus Richtung B101 in Richtung Busbahnhof weiter möglich. Aber in der Gegenrichtung ist gesperrt, und zwar erstmal zwischen dem Abzweig Robert-Koch-Straße und dem Neustädter Ring. Im zweiten Bauabschnitt betrifft die Sperrung dann den Bereich zwischen Abzweig Robert-Koch-Straße und Bahnübergang. Und zuletzt ist zwischen dem Bahnübergang und der Geschwister-Scholl-Straße gesperrt. Bis Ende Juli will man fertig sein. Sandra Petzold, Nachrichtenredaktion.
1: Der Renteneintritt der sogenannten Babyboomer trifft den deutschen Arbeitsmarkt laut einer Studie des Instituts der deutschen Wirtschaft stärker als bislang befürchtet. Bis 2036 schrumpfe die Erwerbsbevölkerung um rund 4,3 Millionen Arbeitskräfte, so die Experten. Vor zwei Jahren hatte das Institut noch mit einer Lücke von nur 3 Millionen gerechnet. Grund für die neue Prognose ist demnach, dass die Bevölkerung hierzulande früher schrumpft als erwartet. In den späten 80ern und dann in den 90ern lief die Serie Alf im deutschen Fernsehen rauf und runter. Nun eine traurige Nachricht, Schauspielerin Ann Sheedine ist im Alter von 77 Jahren gestorben. Die Rolle der Familienmama Kate Tanner in Alf hatte sie weltberühmt gemacht. Nach ihrer Schauspielkarriere arbeitete sie unter anderem als Antiquitätenhändlerin und Ausstatterin in Los Angeles.
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3: Viele Wolken, örtlich Schauer in der Nacht, Tiefsttemperaturen zwischen 10 und 6 Grad. Morgen meist wolkig und windig, ab Mittag Regen, 20 bis 23 Grad. A4 Dresden Richtung Chemnitz, eine Fahrzeugpanne auf der Standspur zwischen Dresden-Bildermann und Dresden-Neustadt. A13 Richtung Dresden, die Auffahrt Thiendorf ist durch eine Fahrzeugpanne blockiert. Die B101 ist gesperrt zwischen Görna und Meißen, da gab es einen Unfall. In Leipzig ein Unfall auf der Ratzelstraße, Höhe Basteistraße und in Chemnitz ein Feuerwehreinsatz auf der Friedrich-Oskar-Schimmel-Straße, dort Vollsperrung.

0: zwischen Kreisverkehr und Thalheimer Straße. Geblitzt wird auf der A17 Richtung Prag zwischen Dresden-Gorbitz und Dresden-Südvorstadt. In Ottendorfer Krille auf der B97 Richtung Königsbrück, Chemnitz, Chemnitz-Talstraße und Dresden-Moritzburger Weg.
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1: Viele Wolken, örtlich Schauer, in der Nacht Tiefsttemperaturen zwischen 10 und 6 Grad. Morgen meist wolkig und windig, ab Mittag Regen, 20 bis 23 Grad. A4 Dresden Richtung Chemnitz, eine Fahrzeugpanne auf der Standspur zwischen Dresden-Bildermann und Dresden-Neustadt. A13 Richtung Dresden, die Auffahrt Thiendorf ist durch eine Fahrzeugpanne blockiert. Die B101 ist gesperrt zwischen Görna und Meißen, da gab es einen Unfall. In Leipzig ein Unfall auf der Ratzelstraße, Höhe Basteistraße. Und in Chemnitz ein Feuerwehreinsatz auf der Friedrich-Oskar-Schimmel-Straße, dort Vollsperrung zwischen Kreisverkehr und Thalheimer Straße. Geblitzt wird auf der A17 Richtung Prag zwischen Dresden-Gorbitz und Dresden-Südvorstadt. In Ottendorfer-Kriller auf der B97 Richtung Königsbrück. Chemnitz, Chemnitz-Talstraße und Dresden-Moritzburger Weg.
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1: Mit Carsten Koliski. Der durchschnittliche Pro-Kopf-Verdienst im Erzgebirgskreis ist im vergangenen Jahr zwar gestiegen, aber im sächsischen Vergleich noch immer am niedrigsten. Rund 35.800 Euro verdient ein Arbeitnehmer in der Region im Schnitt. Das sind knapp 1.700 Euro mehr als im Jahr davor. Der Durchschnittsverdienst in Sachsen lag bei 40.700 Euro. Bärenstein hat einen neuen Spielplatz bekommen. Am Wochenende ist das Areal am Platz der gemeinsamen Mitte eingeweiht worden. Entstanden sind eine neue mehrstufige Rutsche an der Böschung, Klettermöglichkeiten aus Metall und VIP-Geräte. Rund 140.000 Euro hat die Umgestaltung des Spielplatzes gekostet. Dort sollen künftig deutsche und tschechische Kinder aus dem benachbarten Weipert gemeinsam spielen. In Schwarzenberg gibt's seit heute eine neue Baustelle. Weil die Stadtwerke Leitungen verlegen, wird die Grünhainer Straße zur Einbahnstraße. Mehr von Sandra Petzold.
2: Wie es von der Stadt heißt, ist die Durchfahrt aus Richtung B101 in Richtung Busbahnhof weiter möglich. Aber in der Gegenrichtung ist gesperrt, und zwar erstmal zwischen dem Abzweig Robert-Koch-Straße und dem Neustädter Ring. Im zweiten Bauabschnitt betrifft die Sperrung dann den Bereich zwischen Abzweig Robert-Koch-Straße und Bahnübergang. Und zuletzt ist zwischen dem Bahnübergang und der Geschwister-Scholl-Straße gesperrt. Bis Ende Juli will man fertig sein.
0: Und jetzt weitere Nachrichten aus Deutschland und der Welt.
3: Ich bin Helen Martin. Die EU hat die Beitrittsverhandlungen mit der Ukraine begonnen. Vertreter beider Seiten haben am Abend in Luxemburg offiziell die Gespräche zum ersten Themenblock begonnen. Laut Experten ist ein EU-Beitritt der Ukraine erst Mitte der 2030er Jahre realistisch. Zunächst muss der russische Angriffskrieg enden. Australien hat es bereits umgesetzt, in Großbritannien soll es jetzt folgen. Ein Social-Media-Verbot für Kinder und Jugendliche unter 16 Jahren. Das kündigte Premierminister Starmer an. Philipp Detlefs berichtet aus London, wie das Verbot aussehen soll.
4: Soziale Medien machen Kinder unglücklich, sagte Starmer. Aber weil sie auch Vorteile brächten, sei die Entscheidung nicht leicht gefallen. Doch die Risiken und negativen Konsequenzen überwiegen nach Ansicht der Regierung. Ein vollständiges Verbot sei daher die richtige Entscheidung. Geplant sind auch strengere Regeln für Gaming- und Streaming-Plattformen, damit Erwachsene dort keine Kinder direkt kontaktieren können.
3: Die schulischen Leistungen von Schülerinnen und Schülern nehmen weiterhin ab. Zu viele erreichen grundlegende Lernziele nicht. Das geht aus dem nationalen Bildungsbericht hervor. Dazu kommt, wer gute und wer schlechte Bildungschancen hat, hängt nach wie vor stark von der Familie ab. Das zieht sich von der Kita bis zur Ausbildung. Bundesbildungsministerin Prien will sich noch stärker dafür einsetzen, dass Kinder mit Migrationshintergrund schon vor der Schule Deutsch lernen. Die iranischen Fußballer dürfen bei der WM doch in den USA übernachten. Das hat der iranische Verband vor der Auftaktpartie gegen Neuseeland bestätigt. Ursprünglich sollte das Team erst am Spieltag aus dem Quartier in Mexiko ein- und danach direkt wieder zurückreisen. Die Einigung zwischen dem Iran und der USA lockert die Situation jetzt aber auf. Die neue Regelung gilt

0: auch für die weiteren Vorrundenspiele gegen Belgien und Ägypten.
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2: Viele Wolken, örtlich Schauer in der Nacht, Tiefsttemperaturen zwischen 10 und 6 Grad. Morgen meist wolkig und windig, ab Mittag Regen, 20 bis 23 Grad. A4 Chemnitz Richtung Dresdenhöhe, Wilsdruf liegen Reifenteile. Die B101 ist gesperrt zwischen Görna und Meißen, da gab es einen Unfall. Und in Chemnitz ein Feuerwehreinsatz auf der Friedrich-Oskar-Schimmel-Straße, dort Vollsperrung zwischen Kreisverkehr und Thalheimer Straße. Geblitzt wird auf der A17 Richtung Prag zwischen Dresden-Gorbitz und Dresden-Südvorstadt. In Ottendorfer-Krille auf der B97 Richtung Königsbrück, Chemnitz, Chemnitz-Talstraße und Dresden-Moritzburger Weg.

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1: Viele Wolken, örtlich Schauer, in der Nacht Tiefsttemperaturen zwischen 10 und 6 Grad. Morgen meist wolkig und windig, ab Mittag Regen, 20 bis 23 Grad. A4 Chemnitz Richtung Dresdenhöhe, Wilsdruf liegen Reifenteile. Die B101 ist gesperrt zwischen Görna und Meißen, da gab es einen Unfall. Und in Chemnitz ein Feuerwehreinsatz auf der Friedrich-Oskar-Schimmel-Straße, dort Vollsperrung zwischen Kreisverkehr und Thalheimer Straße. Geblitzt wird in Dresden auf der Wilhelm-Franke-Straße stadtauswärts.

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1: Mit Carsten Koliski, guten Tag. Der Welterbeverein hatte einen Jugendpreis ausgelobt, um kreative Ideen auszuzeichnen, die das Welterbe jungen Leuten näher bringen. Wer gewonnen hat, weiß Sandra Pitzold.
2: Der erste Preis ging an Lehramtsstudentin Nathalie Köhler aus Marienberg. Sie hat Schülerpatenschaften für Welterbeobjekte ins Leben gerufen. Den zweiten Platz belegten die Junior-Welterbe-Botschafter aus Dippoldiswalde, die beispielsweise Führungen für Jugendliche anbieten und Filmprojekte umsetzen. Und für die Jugendband Speechless des Landkreisgymnasiums St. Annen und ihrer Verbindung von modernen Popsongs mit traditionellen Instrumenten gab es Platz 3.
1: Dotiert sind die Preise mit 500 bis 1500 Euro. Auf der A72 bei Hartenstein ist ein Autofahrer schwer verletzt worden. Der 61-Jährige kam gestern von der Fahrbahn ab, stieß gegen einen Leitpfosten und überschlug sich. Der Rettungshubschrauber flog ihn ins Krankenhaus. Überschuldung trifft zunehmend Menschen mitten in der Gesellschaft. Die Diakonie Sachsen warnt zum Start der bundesweiten Aktionswoche Schuldnerberatung vor steigenden Belastungen. Laut aktuellem Bericht wurden letztes Jahr in 19 Beratungsstellen über 3000 Fälle betreut. 38% der Betroffenen sind erwerbstätig, aber auch ältere Menschen sind betroffen. Die Beratungsstellen stoßen an ihre Kapazitätsgrenzen. Die Diakonie fordert deshalb mehr Personal und eine verlässliche Finanzierung der Schuldnerberatung im Freistaat.
3: Und jetzt weitere Nachrichten aus Deutschland und der Welt.
4: Ich bin Helen Martin. Die Fußball-WM hat ihre erste Sensation. Der amtierende Europameister Spanien hat einen Fehlstart ins Turnier hingelegt. Gegen WM-Neuling und Außenseiter Kap Verde kamen die Spanier nicht über ein 0:0 hinaus. Vor über 67.000 Fans war der Titelfavorit in Atlanta zwar überlegen, doch vor dem Tor fast komplett harmlos. Der afrikanische Inselstaat kann durch das torlose Unentschieden beim Debüt den historischen ersten Punkt bei einer Endrunde feiern. Die EU hat die Beitrittsverhandlungen mit der Ukraine offiziell begonnen. In Luxemburg haben beide Seiten heute Abend Gespräche über den ersten Themenblock begonnen. Das sind Justiz, Grundwerte und Sicherheit. Auch mit Moldau sollen noch heute Beitrittsgespräche beginnen. Kandidatenländer müssen unter anderem nachweisen, dass ihre Rechtssysteme, der Grenzschutz und die Polizei den EU-Standards entsprechen. Nach Wochen der Verhandlungen haben sich die USA und der Iran auf ein Rahmenabkommen verständigt. Und das dürfte auch den G7-Gipfel prägen, der heute im französischen Evian beginnt. Tina Eck berichtet.
5: Der G7-Gipfel startet mit einem Signal der Hoffnung und Trump wird das Rahmenabkommen mit dem Iran als Triumph verkaufen. Aber schon jetzt gibt es Streit über die Bedingungen. So deutet der Iran an, nach den 60 weiteren Verhandlungstagen doch eine Gebühr in der Straße von Hormuz zu erheben. Es gibt auch Differenzen über freizugebende Vermögenswerte des Irans. Die Umsetzung der Vereinbarung wird ein Drahtseilakt.
4: Ein Brandenburger AfD-Kommunalpolitiker darf vorerst nicht in den gehobenen Berliner Kriminalpolizeidienst eingestellt werden. Das hat das Berliner Verwaltungsgericht im Eilverfahren entschieden. Der frühere AfD-Fraktionsvorsitzende hatte eine vorläufige Zusage erhalten, die Berlin später zurückzog, wegen Zweifeln an seiner Verfassungstreue. Die AfD Brandenburg ist als gesichert rechtsextrem eingestuft.
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6: Viele Wolken, örtlich Schauer in der Nacht, Tiefsttemperaturen zwischen 10 und 6 Grad. Morgen meist wolkig und windig, ab Mittag Regen, 20 bis 23 Grad. Ein Unfall auf der B101 zwischen Görna und Meißen und geblitzt wird in Dresden auf der Wilhelm-Franke-Straße und in Leipzig auf der Roscher-Straße.
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1: Viele Wolken, örtlich Schauer in der Nacht, Tiefsttemperaturen zwischen 10 und 6 Grad. Morgen meist wolkig und windig, ab Mittag Regen, 20 bis 23 Grad. Ein Unfall auf DB 101,

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2: Mit Carsten Koliski. Der durchschnittliche Pro-Kopf-Verdienst im Erzgebirgskreis ist im vergangenen Jahr zwar gestiegen, aber im sächsischen Vergleich noch immer am niedrigsten. Rund 35.800 Euro verdient ein Arbeitnehmer in der Region im Schnitt. Das sind knapp 1.700 Euro mehr als im Jahr davor. Der Durchschnittsverdienst in Sachsen lag bei 40.700 Euro. Bärenstein hat einen neuen Spielplatz bekommen. Am Wochenende ist das Areal am Platz der gemeinsamen Mitte eingeweiht worden. Entstanden sind eine neue Mehrstufe.

0: wie Gerutsche an der Böschung, Klettermöglichkeiten aus Metall und VIP-Geräte. Rund 140.000 Euro hat die Umgestaltung des Spielplatzes gekostet. Dort sollen künftig deutsche und tschechische Kinder aus dem benachbarten Weipert gemeinsam spielen. In Schwarzenberg gibt's seit heute eine neue Baustelle. Weil die Stadtwerke Leitungen verlegen, wird die Grünhainer Straße zur Einbahnstraße. Mehr von Sandra Petzold.
1: Wie es von der Stadt heißt, ist die Durchfahrt aus Richtung B101 in Richtung Busbahnhof weiter möglich. Aber in der Gegenrichtung ist gesperrt, und zwar erstmal zwischen dem Abzweig Robert-Koch-Straße und dem Neustädter Ring. Im zweiten Bauabschnitt betrifft die Sperrung dann den Bereich zwischen Abzweig Robert-Koch-Straße und Bahnübergang. Und zuletzt ist zwischen dem Bahnübergang und der Geschwister-Scholl-Straße gesperrt. Bis Ende Juli will man fertig sein.
2: Und jetzt weitere Nachrichten aus Deutschland und der Welt.
3: Ich bin Moritz Einzel. Die spanische Nationalmannschaft ist mit einer Blamage in die Fußball-Weltmeisterschaft gestartet. Gegen Kap Verde, das erstmals an einer WM-Endrunde teilnimmt, kam der Mitfavorit und Europameister von 2024 nicht über ein 0:0 hinaus. Auch der lange verletzte und spät eingewechselte Jungstar Lamine Yamal traf nicht. Seit dem WM-Titel 2010 sind die Spanier bei Weltmeisterschaften nie über das Achtelfinale hinausgekommen. Bundeskanzler Merz hat die Einigung zwischen dem Iran und den USA begrüßt. Das Abkommen könne die Weltwirtschaft stärken und die Region stabilisieren, müsse aber schnell umgesetzt werden, so Merz. Die Straße von Hormuz müsse dauerhaft für die Schifffahrt offen bleiben und Deutschland sei bereit, dabei mitzuhelfen.
4: Wir wollen uns mit unseren Partnern bei der Gewährleistung freier Schifffahrt in der Straße von Hormuz auch engagieren. Dazu werden wir in Evian mit den Vereinigten Staaten, mit Präsident Trump, mit den europäischen Partnern und den Staaten der Region beraten.
3: Merz ist heute ins französische Evian gereist, wo bis Mittwoch der G7-Gipfel steigt. Die EU hat die Beitrittsverhandlungen mit der Ukraine begonnen. Beide Seiten hätten sich in Luxemburg zu ersten Gesprächen zusammengesetzt, so ein Sprecher des Europarates. Es geht beispielsweise um die Bereiche Justiz, Grundwerteschutz und Sicherheit. Wer in die EU aufgenommen werden will, muss unter anderem nachweisen, dass das eigene Rechtssystem, der Grenzschutz und die Polizei den EU-Standards entsprechen. Der Bildungserfolg hängt in Deutschland nach wie vor vom Elternhaus ab. Das zeigt der Bildungsbericht von Bildungsministerin Prien. Sie erklärte, die Bildungsschere würde sich ab der Geburt bis zum 6. Lebensjahr öffnen und danach nicht mehr kleiner werden. Prien will deshalb mehr auf frühkindliche Bildung setzen. Außerdem will sie sich noch stärker dafür einsetzen, dass Kinder mit Migrationshintergrund schon vor der Schule Deutsch lernen.
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5: Viele Wolken, örtlich Schauer, in der Nacht Tiefsttemperaturen zwischen 10 und 6 Grad. Morgen meist wolkig und windig, ab Mittag Regen, 20 bis 23 Grad. Ein Unfall auf der B101 zwischen Görna und Meißen und geblitzt wird in Dresden auf der Wilhelm-Franke-Straße und in Leipzig auf der Roscher-Straße.

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1: Viele Wolken, örtlich Schauer, in der Nacht Tiefsttemperaturen zwischen 10 und 6 Grad. Morgen meist wolkig und windig, ab Mittag Regen, 20 bis 23 Grad. Ein Unfall auf der B101 zwischen Görna und Meißen und geblitzt wird in Dresden auf der Wilhelm-Franke-Straße und in Leipzig auf der Roscher-Straße.

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1: Ich bin Moritz Einzel. Bei der Fußball-WM in den USA, Mexiko und Kanada hat es die erste große Überraschung gegeben. Europameister Spanien ist gegen WM-Neuling Kap Verde nicht über ein 0:0 hinausgekommen. Bei dem Spiel in Atlanta waren die Spanier zwar überlegen, aber vor dem Tor zu harmlos. Nach dem Spiel Belgien gegen Ägypten trifft dann um Mitternacht Saudi-Arabien auf Uruguay und um 3 Uhr nachts ist Anstoß bei der Partie Iran gegen Neuseeland. Die Löhne in Sachsen sind im vergangenen Jahr deutlich gestiegen. Das geht aus Zahlen des Statistischen Landesamtes hervor. Frank Selig.
2: Ja, demnach ist der durchschnittliche Pro-Kopf-Verdienst im Freistaat auf knapp 40.700 Euro brutto geklettert. Das entspricht einem Plus von 5,3% gegenüber dem Vorjahr. Mit 6,8% den größten Anstieg verbuchen konnte dabei der Landkreis Leipziger Land. Die Liste angeführt hat erneut Dresden mit rund 45.000 Euro, knapp vor Leipzig und Chemnitz. Schlusslichter waren der Landkreis Görlitz mit gut 36.000 und der Erzgebirgskreis mit knapp 36.000 Euro Bruttoverdienst.
1: Bundeskanzler Merz hat das Abkommen zwischen den USA und dem Iran begrüßt. Zum Auftakt des G7-Gipfels im französischen Evian sagte Merz:
3: Zu diesem diplomatischen Durchbruch gratuliere ich Präsident Trump und der iranischen Seite. Ich danke allen Partnern, die mitgeholfen haben, dies zu ermöglichen, namentlich Pakistan und Katar. Das Abkommen kann den Weg nun zu einer Erholung auch der Weltwirtschaft und einer Stabilisierung der Region bahnen.
1: Nun müsse die Vereinbarung umgesetzt werden, so der Kanzler. Merz äußerte sich auch optimistisch, dass sich hinsichtlich des Ukraine-Kriegs diplomatische Chancen ergeben. Die EU hat unterdessen die Beitrittsverhandlungen mit der Ukraine begonnen. Vertreter beider Seiten hätten am Abend in Luxemburg Gespräche zum ersten Themenblock gestartet, so ein Sprecher des Europarates. Dazu gehören die Bereiche Justiz, Grundwerteschutz und Sicherheit.
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4: Viele Wolken, örtlich Schauer, in der Nacht Tiefsttemperaturen zwischen 10 und 6 Grad. Morgen meist wolkig und windig, ab Mittag Regen, 20 bis 23 Grad.

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1: Viele Wolken, örtlich Schauer, in der Nacht Tiefsttemperaturen zwischen 10 und 6 Grad. Morgen meist wolkig und windig, ab Mittag Regen, 20 bis 23 Grad.
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1: Ich bin Moritz Einzel. Bei der Fußball-WM in den USA, Mexiko und Kanada ist ein Favorit gestolpert. Spanien kam nämlich im ersten Gruppenspiel gegen Weltmeisterschaftsneuling Kap Verde nicht über ein 0:0 hinaus. Der Europameister war zwar überlegen, aber vor dem Tor zu harmlos. Die Partie Belgien gegen Ägypten endete ebenfalls unentschieden 1:1. In diesen Minuten trifft Saudi-Arabien auf Uruguay und ab 3 Uhr gibt's dann noch die Partie Iran gegen Neuseeland. Überschuldung trifft längst die Mitte der Gesellschaft. Darauf macht die Diakonie Sachsen zum Start der bundesweiten Aktionswoche Schuldnerberatung aufmerksam.
2: Viele Betroffene stehen mitten im Berufsleben oder sind bereits in Rente, stoßen aber bei steigenden Kosten schnell an ihre Grenzen. Laut Diakonie nehmen die Beratungsstellen deutlich mehr Fälle auf, können den Bedarf aber kaum noch bewältigen. Auch Familien sind zunehmend betroffen, wenn Rechnungen nicht mehr bezahlt werden können. Die Diakonie fordert deshalb einen Ausbau der Schuldnerberatung und mehr Personal, um Betroffenen schneller helfen zu können. Florentin Oesterle, Nachrichtenredaktion.
1: In Europa gibt es bald neue Rechte für Flugpassagiere. Nach jahrelangen Verhandlungen haben sich die EU-Staaten und das Europaparlament geeinigt. Zu den Maßnahmen gehören unter anderem, dass Familien im Flugzeug kostenlos Sitzplätze nebeneinander reservieren können und dass Ticketpreise übersichtlicher dargestellt werden. Bundeskanzler Merz hat die Einigung zwischen den USA und dem Iran auf einen Friedensdeal begrüßt. Kurz vor dem G7-Gipfel im französischen Evian sagte Merz, er gratuliere Präsident Trump und der iranischen Seite zu diesem diplomatischen Durchbruch.
3: Die Straße von Hormuz muss dauerhaft und uneingeschränkt für die freie Schifffahrt geöffnet werden. Weitere Verhandlungen müssen in den nächsten Wochen sicherstellen, dass Iran sein militärisches Nuklearprogramm nachprüfbar und auf Dauer beendet.
1: Beim G7-Gipfel soll es auch um diplomatische Anstrengungen zur Beendigung des Ukraine-Kriegs gehen.
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4: Tiefstemperaturen zwischen 10 und 6 Grad. Heute im Laufe des Tages meist wolkig und windig, ab Mittag Regen bis 23 Grad. Morgen wechselnd bewölkt, örtlich Schauer, weiterhin windig bis 26 Grad.

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0: Krieg in der Ukraine. Und Kanzler Merz hat Hoffnung.
1: Die Ukraine ist heute in einer neuen Position der Stärke. Russland kann militärisch nicht gewinnen. Zudem ist seine Wirtschaft angeschlagen. Ich sage mit der sehr gebotenen Vorsicht und Zurückhaltung, erstmals kann sich hier langsam ein Fenster für die Diplomatie öffnen.
0: Zum Abkommen zwischen den USA und dem Iran sagte Merz, die Vereinbarung könne den Weg zu einer Erholung der Weltwirtschaft und einer Stabilisierung der Region bahnen. Die EU hat die Beitrittsverhandlungen mit der Ukraine und der Republik Moldau begonnen. Vertreter beider Seiten starteten am Abend in Luxemburg offiziell die Gespräche zum ersten Themenblock. Dabei geht es etwa um das Justizsystem, den Grundwerteschutz und die Sicherheit. Bei der Fußball-WM in den USA, Mexiko und Kanada haben sich Belgien und Ägypten 1:1 unentschieden getrennt. Bereits am frühen Abend unserer Zeit gab es noch ein Unentschieden und das war sensationell. Europameister Spanien kam nämlich gegen WM-Neuling Kap Verde nicht über ein 0:0 hinaus. Nach dem Spiel Saudi-Arabien gegen Uruguay kommt es ab 3 Uhr noch zum Aufeinandertreffen zwischen dem Iran und Neuseeland. Der Meister der Fußball-Regionalliga Nordost, Lok Leipzig, hat seinen neuen Cheftrainer vorgestellt. Sportreporter Florentin Oesterle.
2: Das, was sich anbahnte, ist nun also auch offiziell. Thorsten Ziegner ist der neue Chefcoach von Lok Leipzig und hat einen Vertrag für die nächsten 2 Jahre unterschrieben. Der neue Mann an der Seitenlinie machte einen hochmotivierten Eindruck. Er ist sich auch sicher, der Weg der Lokschen ist noch nicht zu Ende. Und er selbst sei voller Energie und hat richtig Lust, diese Aufgabe anzugehen. Sein Ziel für die Saison hat er auch klar formuliert. Er will mit seiner Mannschaft wieder oben in der Tabelle eingreifen. Trainingsauftakt ist dann nächste Woche Mittwoch. Da begrüßt er seine Mannschaft das erste Mal auf dem Trainingsgelände.
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4: Tiefsttemperaturen zwischen 10 und 6 Grad. Heute im Laufe des Tages meist wolkig und windig, ab Mittag Regen bis 23 Grad. Morgen wechselnd bewölkt, örtlich Schauer, weiterhin windig bis 26 Grad.
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1: Ich bin Moritz Einzel. Im französischen Evian hat der G7-Gipfel begonnen. Dabei geht es unter anderem um den

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1: Ich bin Moritz Einzel. Die Europäische Union hat offiziell Beitrittsgespräche mit der Ukraine aufgenommen. In Luxemburg ist der erste Verhandlungsabschnitt eröffnet worden. Da werden Themenbereiche wie das Justizsystem, der Grundwerteschutz und die Sicherheit abgearbeitet. EU-Beitrittskandidaten müssen nachweisen, dass ihre Rechtssysteme, der Grenzschutz und die Polizei EU-Standards entsprechen. Vor dem Hintergrund eines bevorstehenden Deals zwischen den USA und dem Iran hat US-Vizepräsident Vance versichert, dass es keine finanziellen Zugeständnisse an Teheran gebe. Kein einziger Dollar aus amerikanischen Mitteln werde an den Iran fließen, sagte Vance. Beide Seiten haben das Rahmenabkommen unterdessen bereits digital unterzeichnet. Der Iran-Konflikt ist auch Thema beim G7-Gipfel im französischen Evian, der am Abend begonnen hat. Immer mehr Rentner in Sachsen arbeiten über das Rentenalter hinaus. Im vergangenen Jahr waren es mehr als 62.000 Menschen, das schreibt die LVZ. Demnach hat sich die Zahl der in Voll- oder Teilzeit tätigen Rentner in den letzten 10 Jahren verdoppelt. Fast 2 Drittel davon sind Männer, 1 Drittel ist 70 Jahre oder älter. Die Vizechefin der Arbeitsagentur Chemnitz, Michaela Ungetüm, sieht darin eine Reaktion auf den demografischen Wandel. Sie rät Unternehmen, das Wissen älterer Beschäftigter durch Mentorenprogramme und flexible Übergänge zu sichern. Die spanische Fußballnationalmannschaft ist zum WM-Auftakt nicht über ein Unentschieden hinausgekommen. Der Europameister spielte gegen den WM-Neuling Kap Verde nur 0:0. Außerdem trennten sich Belgien und Ägypten 1:1. Nach der Partie Saudi-Arabien gegen Uruguay stehen sich ab 3 Uhr noch der Iran und Neuseeland gegenüber.
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2: Tiefstemperaturen zwischen 10 und 6 Grad. Heute im Laufe des Tages meist wolkig und windig, ab Mittag Regen bis 23 Grad. Morgen wechselnd bewölkt, örtlich Schauer, weiterhin windig bis 26 Grad.